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Coffee beim Summer Jam 2019. Damals war sie noch unter 20 Jahre alt. Ihr Debüt bei Europas größtem und wichtigsten Reggae-Festival. Und in knapp 2 Wochen feiert sie dort gleich noch ein Debüt, nämlich ihren ersten Auftritt als Original Coffee. Sie meldet sich nämlich besser, lauter und selbstbewusster zurück mit neuen Songs und neuer Live-Show.

0: Künstlerin, aufgewachsen in Nairobi. Seit Ende der Nullerjahre lebt sie in Köln, ist viel mit Gentlemen auf Tour gewesen und hat weltweit große Festivals gespielt. Dieses Jahr ist sie auch beim Summer Jam mit dabei. Und weil sie so ein Profi ist, verrät sie euch eben schnell noch ihre Festival Essentials.
1: Also mein Lotion darf ich nicht vergessen, weil man muss immer hydrated sein. Und Lippenstift, da habe ich 2 Lieblings und die passen also mit fast alle Klamotten, Farben und sowas. Und Schuhe darf ich auch nicht vergessen, weil heutzutage, also man weiß nie, wie das Wetter sein wird.
0: Also Lotion, Lippenstift und ein paar extra Schuhe zum Wechseln hat Trisha auf jedem Festival dabei, wisst ihr Bescheid. Letztes Jahr hat sie mit ihrem Mix aus Reggae, Dancehall und R&B die Open-Air-Stage vom Cosmo Festival eröffnet. Megakonzert, jetzt die Highlights bis 19 Uhr. Trisha, aufgenommen im Junkyard in Dortmund vor einem Jahr und jetzt hier in Cosmo Konzerte.
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Trisha beim Cosmo Festival 2025 und in knapp zwei Wochen dann beim Summer Jam in Köln. Dafür verlosen wir in unserer Cosmo-Gästeliste morgen übrigens auch noch Karten, also stay tuned. Die Highlights vom diesjährigen Cosmo Festival gibt's dann ab nächster Woche hier in Cosmo Konzerte. Ich bin Anne Lorenz, macht's gut.

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2: Heute nochmal mit einem Warm-up fürs Summer Jam Festival in knapp zwei Wochen. Größtes Reggae- und Dancehall-Festival Europas. Seit ein paar Jahren haben die Macher das Line-up auch für Stars aus Hip-Hop, Rap und Afrobeat geöffnet. Ja, nur mit den Ladies sieht es leider meistens ein bisschen mau aus. Deswegen scheinen wir heute hier das Spotlight auf zwei ganz besondere Künstlerinnen aus dem diesjährigen Summer Jam-Programm. In der zweiten Hälfte der Sendung hören wir Trisha, Sängerin aus Köln mit Roots in Kenia. Wir starten aber erstmal mit Coffee oder besser gesagt Original Coffee.

0: Reggae-Dancehall-Star der neuen Generation. Seit kurzem nennt sie sich Original Coffee. Die erste Single unter neuem Namen heißt wie ihr alter Künstlername einfach Coffee. Und in einem Part singt sie: Ich versuche ein besseres Ich zu sein, besser als du dich an mich erinnerst. Mein altes Ich habe ich auf dem Friedhof gelassen. Diese Seite von mir ist tot. Was sie damit, glaube ich, meint, ist ihre anfangs eher zurückhaltende, höfliche Art. Aktuell strotzt sie auf jeden Fall nur so vor Selbstbewusstsein. Original Coffee singt Ain't nobody greater, I'm the baddest thing out of Jamaica. Also niemand ist größer, ich bin der krasseste Export aus Jamaica. Und das ist nicht übertrieben, Coffee hat Geschichte geschrieben. Vor 6 Jahren hat sie als jüngste Person und als erste Frau ever den Preis fürs beste Reggae-Album gewonnen bei den Grammys. Die Reggae-Szene ist ja sehr männerdominiert und sie war gerade mal 19 Jahre alt. Die Auszeichnung gab's für ihre allererste EP Rapture. Nach Coffees Riesenhit Toast mit über 220 Millionen Streams ist es bis auf ein paar Features dann erstmal ruhig um sie geworden. Umso größer jetzt die Freude über ihr Comeback als Original Coffee. Zum ersten Mal unter neuem Namen tritt sie dann am 5. Juli am Fühlinger See in Köln auf mit ihren neuen Songs. Vorher schauen wir aber nochmal zurück hier in Cosmo Konzerte. 2019 hatte die Jamaikanerin nämlich als Coffee ihr Debüt auf dem Summer Jam und war nach ihrer Show hellauf begeistert.
1: It's always beautiful when the crowd can respond to you and be receptive and give you the vibe and the energy. It felt amazing. I've been hearing a lot of great things about Summer Jam's huge reggae acts that are on here every year and dancehall acts as well. I think they're very careful in choosing artists. That's why I feel very pleased to be a part of it, to make the cut for something so special.
0: Die Crowd hat Coffee so viel Energy und Vibes zurückgegeben. Das hat sich für sie einfach nur gut angefühlt. Sie hatte vorher schon viel gehört vom Summer Jam, dem hochkarätigen Line-Up aus Reggae und Dancehall. Hat sie natürlich besonders stolz gemacht, unter so hohen Standards dabei sein zu dürfen. Hier jetzt für euch Coffee, aufgenommen beim Summer Jam 2019.
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Coffey beim Summer Jam 2019. Damals war sie noch unter 20 Jahre alt. Ihr Debüt bei Europas größtem und wichtigsten Reggae-Festival. Und in knapp 2 Wochen feiert sie dort gleich noch ein Debüt, nämlich ihren ersten Auftritt als Original Coffey. Sie meldet sich nämlich besser, lauter und selbstbewusster zurück mit neuen Songs und neuer Live-Show.

0: Künstlerin, aufgewachsen in Nairobi. Seit Ende der Nullerjahre lebt sie in Köln, ist viel mit Gentlemen auf Tour gewesen und hat weltweit große Festivals gespielt. Dieses Jahr ist sie auch beim Summer Jam mit dabei. Und weil sie so ein Profi ist, verrät sie euch eben schnell noch ihre Festival Essentials.
1: Also mein Lotion darf ich nicht vergessen, weil man muss immer hydrated sein. Und Lippenstift, da habe ich 2 Lieblings und die passen also mit fast alle Klamotten, Farben und sowas. Und Schuhe darf ich auch nicht vergessen, weil heutzutage, also man weiß nie, wie das Wetter sein wird.
0: Also Lotion, Lippenstift und ein paar extra Schuhe zum Wechseln hat Trisha auf jedem Festival dabei. Wisst ihr Bescheid. Letztes Jahr hat sie mit ihrem Mix aus Reggae, Dancehall und R&B die Open-Air-Stage vom Cosmo Festival eröffnet. Megakonzert, jetzt die Highlights bis 19 Uhr. Trisha, aufgenommen im Junkyard in Dortmund vor einem Jahr und jetzt hier in Cosmo Konzerte.
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Swisha beim Cosmo Festival 2025 und in knapp zwei Wochen dann beim Summer Jam in Köln. Dafür verlosen wir in unserer Cosmo-Gästeliste morgen übrigens auch noch Karten, also stay tuned. Die Highlights vom diesjährigen Cosmo Festival gibt's dann ab nächster Woche hier in Cosmo Konzerte. Ich bin Anne Lorenz, macht's gut.

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2: Heute nochmal mit einem Warm-up fürs Summer Jam Festival in knapp 2 Wochen. Größtes Reggae- und Dancehall-Festival Europas. Seit ein paar Jahren haben die Macher das Line-up auch für Stars aus Hip-Hop, Rap und Afrobeat geöffnet. Ja, nur mit den Ladies sieht es leider meistens ein bisschen mau aus. Deswegen scheinen wir heute hier das Spotlight auf 2 ganz besondere Künstlerinnen aus dem diesjährigen Summer Jam-Programm. In der 2. Hälfte der Sendung hören wir Trisha, Sängerin aus Köln mit Roots in Kenia. Wir starten aber erstmal mit Coffee oder besser gesagt Original Coffee.

0: Reggae-Dancehall-Star der neuen Generation. Seit kurzem nennt sie sich Original Coffee. Die erste Single unter neuem Namen heißt wie ihr alter Künstlername einfach Coffee. Und in einem Part singt sie: Ich versuche ein besseres Ich zu sein, besser als du dich an mich erinnerst. Mein altes Ich habe ich auf dem Friedhof gelassen. Diese Seite von mir ist tot. Was sie damit, glaube ich, meint, ist ihre anfangs eher zurückhaltende, höfliche Art. Aktuell strotzt sie auf jeden Fall nur so vor Selbstbewusstsein. Original Coffee singt Ain't nobody greater, I'm the baddest thing out of Jamaica. Also niemand ist größer, ich bin der krasseste Export aus Jamaica. Und das ist nicht übertrieben, Coffee hat Geschichte geschrieben. Vor 6 Jahren hat sie als jüngste Person und als erste Frau ever den Preis fürs beste Reggae-Album gewonnen bei den Grammys. Die Reggae-Szene ist ja sehr männerdominiert und sie war gerade mal 19 Jahre alt. Die Auszeichnung gab's für ihre allererste EP Rapture. Nach Coffees Riesenhit Toast mit über 220 Millionen Streams ist es bis auf ein paar Features dann erstmal ruhig um sie geworden. Umso größer jetzt die Freude über ihr Comeback als Original Coffee. Zum ersten Mal unter neuem Namen tritt sie dann am 5. Juli am Fühlinger See in Köln auf mit ihren neuen Songs. Vorher schauen wir aber nochmal zurück hier in Cosmo Konzerte. 2019 hatte die Jamaikanerin nämlich als Coffee ihr Debüt auf dem Summer Jam und war nach ihrer Show hellauf begeistert.
1: It's always beautiful when the crowd can respond to you and be receptive and give you the vibe and the energy. It felt amazing. I've been hearing a lot of great things about Summer Jam's huge reggae acts that are on here every year and dancehall acts as well. I think they're very careful in choosing artists. That's why I feel very pleased to be a part of it, to make the cut for something so special.
0: Die Crowd hat Coffee so viel Energy und Vibes zurückgegeben. Das hat sich für sie einfach nur gut angefühlt. Sie hatte vorher schon viel gehört vom Summer Jam, dem hochkarätigen Line-Up aus Reggae und Dancehall. Hat sie natürlich besonders stolz gemacht, unter so hohen Standards dabei sein zu dürfen. Hier jetzt für euch Coffee, aufgenommen beim Summer Jam 2019.
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0: Coffee beim Summer Jam 2019. Damals war sie noch unter 20 Jahre alt. Ihr Debüt bei Europas größtem und wichtigsten Reggae-Festival. Und in knapp 2 Wochen feiert sie dort gleich noch ein Debüt, nämlich ihren ersten Auftritt als Original Coffee. Sie meldet sich nämlich besser, lauter und selbstbewusster zurück mit neuen Songs und neuer Live-Show. I know you got the juice, show me how you move. Das ist Trisha, Top-Reggae-Künstlerin, aufgewachsen in Nairobi. Seit Ende der Nullerjahre lebt sie in Köln, ist viel mit Gentlemen auf Tour gewesen und hat weltweit große Festivals gespielt. Dieses Jahr ist sie auch beim Summer Jam mit dabei. Und weil sie so ein Profi ist, verrät sie euch eben schnell noch ihre Festival Essentials.
1: Also mein Lotion darf ich nicht vergessen, weil man muss immer hydrated sein. Und Lippenstift, da habe ich 2 Lieblings und die passen also mit fast alle Klamotten, Farben und sowas. Und Schuhe darf ich auch nicht vergessen, weil heutzutage, also man weiß nie, wie das Wetter sein wird.
0: Also Lotion, Lippenstift und ein paar extra Schuhe zum Wechseln hat Trisha auf jedem Festival dabei, wisst ihr Bescheid. Letztes Jahr hat sie mit ihrem Mix aus Reggae, Dancehall und R&B die Open-Air-Stage vom Cosmo Festival eröffnet. Megakonzert, jetzt die Highlights bis 19 Uhr. Trisha aufgenommen im Junkyard in Dortmund vor einem Jahr und jetzt hier in Cosmo Konzerte.
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Trisha beim Cosmo Festival 2025 und in knapp 2 Wochen dann beim Summer Jam in Köln. Dafür verlosen wir in unserer Cosmo-Gästeliste morgen übrigens auch noch Karten, also stay tuned. Die Highlights vom diesjährigen Cosmo Festival gibt's dann ab nächster Woche hier in Cosmo Konzerte. Ich bin Anne Lorenz, macht's gut.

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2: Heute nochmal mit einem Warm-up fürs Summer Jam Festival in knapp 2 Wochen. Größtes Reggae- und Dancehall-Festival Europas. Seit ein paar Jahren haben die Macher das Line-up auch für Stars aus Hip-Hop, Rap und Afrobeat geöffnet. Ja, nur mit den Ladies sieht es leider meistens ein bisschen mau aus. Deswegen scheinen wir heute hier das Spotlight auf 2 ganz besondere Künstlerinnen aus dem diesjährigen Summer Jam-Programm. In der 2. Hälfte der Sendung hören wir Trisha, Sängerin aus Köln mit Roots in Kenia. Wir starten aber erstmal mit Coffee oder besser gesagt Original Coffee.

0: Reggae-Dancehall-Star der neuen Generation. Seit kurzem nennt sie sich Original Coffee. Die erste Single unter neuem Namen heißt wie ihr alter Künstlername einfach Coffee. Und in einem Part singt sie: Ich versuche ein besseres Ich zu sein, besser als du dich an mich erinnerst. Mein altes Ich habe ich auf dem Friedhof gelassen. Diese Seite von mir ist tot. Was sie damit, glaube ich, meint, ist ihre anfangs eher zurückhaltende, höfliche Art. Aktuell strotzt sie auf jeden Fall nur so vor Selbstbewusstsein. Original Coffee singt Ain't Nobody Greater, I'm the Baddest Thing Out of Jamaica. Also niemand ist größer, ich bin der krasseste Export aus Jamaica. Und das ist nicht übertrieben, Coffee hat Geschichte geschrieben. Vor 6 Jahren hat sie als jüngste Person und als erste Frau ever den Preis fürs beste Reggae-Album gewonnen bei den Grammys. Die Reggae-Szene ist ja sehr männerdominiert und sie war gerade mal 19 Jahre alt. Die Auszeichnung gab's für ihre allererste EP Rapture. Nach Coffees Riesenhit Toast mit über 220 Millionen Streams ist es bis auf ein paar Features dann erstmal ruhig um sie geworden. Umso größer jetzt die Freude über ihr Comeback als Original Coffee. Zum ersten Mal unter neuem Namen tritt sie dann am 5. Juli am Fühlinger See in Köln auf mit ihren neuen Songs. Vorher schauen wir aber nochmal zurück hier in Cosmo Konzerte. 2019 hatte die Jamaikanerin nämlich als Coffee ihr Debüt auf dem Summer Jam und war nach ihrer Show hellauf begeistert.
1: It's always beautiful when the crowd can respond to you and be receptive and give you the vibe and the energy. It felt amazing. I've been hearing a lot of great things about Summer Jam's huge reggae acts that are on here every year and dancehall acts as well. I think they're very careful in choosing artists. That's why I feel very pleased to be a part of it, to make the cut for something so special.
0: Die Crowd hat Coffee so viel Energy und Vibes zurückgegeben. Das hat sich für sie einfach nur gut angefühlt. Sie hatte vorher schon viel gehört vom Summer Jam, dem hochkarätigen Line-Up aus Reggae und Dancehall. Hat sie natürlich besonders stolz gemacht, unter so hohen Standards dabei sein zu dürfen. Hier jetzt für euch Coffee, aufgenommen beim Summer Jam 2019.
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0: Coffee beim Summer Jam 2019. Damals war sie noch unter 20 Jahre alt. Ihr Debüt bei Europas größtem und wichtigsten Reggae-Festival. Und in knapp 2 Wochen feiert sie dort gleich noch ein Debüt, nämlich ihren ersten Auftritt als Original Coffee. Sie meldet sich nämlich besser, lauter und selbstbewusster zurück mit neuen Songs und neuer Live-Show. I know you got the juice, show me how you move. Das ist Trisha, Top-Reggae-Künstlerin, aufgewachsen in Nairobi. Seit Ende der Nullerjahre lebt sie in Köln, ist viel mit Gentlemen auf Tour gewesen und hat weltweit große Festivals gespielt. Dieses Jahr ist sie auch beim Summer Jam mit dabei. Und weil sie so ein Profi ist, verrät sie euch eben schnell noch ihre Festival Essentials.
1: Also mein Lotion darf ich nicht vergessen, weil man muss immer hydrated sein. Und Lippenstift, da habe ich 2 Lieblings und die passen also mit fast alle Klamotten, Farben und sowas. Und Schuhe darf ich auch nicht vergessen, weil heutzutage, also man weiß nie, wie das Wetter sein wird.
0: Also Lotion, Lippenstift und ein paar extra Schuhe zum Wechseln hat Trisha auf jedem Festival dabei, wisst ihr Bescheid. Letztes Jahr hat sie mit ihrem Mix aus Reggae, Dancehall und R&B die Open-Air-Stage vom Cosmo Festival eröffnet. Megakonzert, jetzt die Highlights bis 19 Uhr. Trisha aufgenommen im Junkyard in Dortmund vor einem Jahr und jetzt hier in Cosmo Konzerte.
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Trisha beim Cosmo Festival 2025 und in knapp zwei Wochen dann beim Summer Jam in Köln. Dafür verlosen wir in unserer Cosmo-Gästeliste morgen übrigens auch noch Karten, also stay tuned. Die Highlights vom diesjährigen Cosmo Festival gibt's dann ab nächster Woche hier in Cosmo Konzerte. Ich bin Anne Lorenz, macht's gut.

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2: Heute nochmal mit einem Warm-up fürs Summer Jam Festival in knapp 2 Wochen. Größtes Reggae- und Dancehall-Festival Europas. Seit ein paar Jahren haben die Macher das Line-up auch für Stars aus Hip-Hop, Rap und Afrobeat geöffnet. Ja, nur mit den Ladies sieht es leider meistens ein bisschen mau aus. Deswegen scheinen wir heute hier das Spotlight auf 2 ganz besondere Künstlerinnen aus dem diesjährigen Summer Jam-Programm. In der 2. Hälfte der Sendung hören wir Trisha, Sängerin aus Köln mit Roots in Kenia. Wir starten aber erstmal mit Coffee oder besser gesagt Original Coffee.

0: Reggae Dancehall Star der neuen Generation. Seit kurzem nennt sie sich Original Coffee. Die erste Single unter neuem Namen heißt wie ihr alter Künstlername einfach Coffee. Und in einem Part singt sie: Ich versuche ein besseres Ich zu sein, besser als du dich an mich erinnerst. Mein altes Ich habe ich auf dem Friedhof gelassen. Diese Seite von mir ist tot. Was sie damit, glaube ich, meint, ist ihre anfangs eher zurückhaltende, höfliche Art. Aktuell strotzt sie auf jeden Fall nur so vor Selbstbewusstsein. Original Coffee singt Ain't nobody greater, I'm the baddest thing out of Jamaica. Also niemand ist größer, ich bin der krasseste Export aus Jamaica. Und das ist nicht übertrieben, Coffee hat Geschichte geschrieben. Vor 6 Jahren hat sie als jüngste Person und als erste Frau ever den Preis fürs beste Reggae-Album gewonnen bei den Grammys. Die Reggae-Szene ist ja sehr männerdominiert und sie war gerade mal 19 Jahre alt. Die Auszeichnung gab's für ihre allererste EP Rapture. Nach Coffees Riesenhit Toast mit über 220 Millionen Streams ist es bis auf ein paar Features dann erstmal ruhig um sie geworden. Umso größer jetzt die Freude über ihr Comeback als Original Coffee. Zum ersten Mal unter neuem Namen tritt sie dann am 5. Juli am Fühlinger See in Köln auf mit ihren neuen Songs. Vorher schauen wir aber nochmal zurück hier in Cosmo Konzerte. 2019 hatte die Jamaikanerin nämlich als Coffee ihr Debüt auf dem Summer Jam und war nach ihrer Show hellauf begeistert.
1: It's always beautiful when the crowd can respond to you and be receptive and give you the vibe and the energy. It felt amazing. I've been hearing a lot of great things about Summer Jam. Huge reggae acts that are on here every year and dancehall acts as well. I think they're very careful in choosing artists. That's why I feel very pleased to be a part of it, to make the cut for something so special.
0: Die Crowd hat Coffee so viel Energy und Vibes zurückgegeben. Das hat sich für sie einfach nur gut angefühlt. Sie hatte vorher schon viel gehört vom Summer Jam, dem hochkarätigen Line-Up aus Reggae und Dancehall. Hat sie natürlich besonders stolz gemacht, unter so hohen Standards dabei sein zu dürfen. Hier jetzt für euch Coffee, aufgenommen beim Summer Jam 2019.
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0: Coffey beim Summer Jam 2019. Damals war sie noch unter 20 Jahre alt. Ihr Debüt bei Europas größtem und wichtigsten Reggae-Festival. Und in knapp 2 Wochen feiert sie dort gleich noch ein Debüt, nämlich ihren ersten Auftritt als Original Coffey. Sie meldet sich nämlich besser, lauter und selbstbewusster zurück mit neuen Songs und neuer Live-Show. I know you got the juice, show me how you move. Trisha, Top-Reggae-Künstlerin, aufgewachsen in Nairobi. Seit Ende der Nullerjahre lebt sie in Köln, ist viel mit Gentlemen auf Tour gewesen und hat weltweit große Festivals gespielt. Dieses Jahr ist sie auch beim Summer Jam mit dabei. Und weil sie so ein Profi ist, verrät sie euch eben schnell noch ihre Festival-Essentials.
1: Also mein Lotion darf ich nicht vergessen, weil man muss immer hydrated sein. Und Lippenstift, da habe ich 2 Lieblings und die passen also mit fast allen Klamotten, Farben und sowas. Und Schuhe darf ich auch nicht vergessen, weil heutzutage, also man weiß nie, wie das Wetter sein wird.
0: Also Lotion, Lippenstift und ein paar extra Schuhe zum Wechseln hat Trisha auf jedem Festival dabei, wisst ihr Bescheid. Letztes Jahr hat sie mit ihrem Mix aus Reggae, Dancehall und R&B die Open-Air-Stage vom Cosmo Festival eröffnet. Mega-Konzert, jetzt die Highlights bis 19 Uhr. Trisha, aufgenommen im Junkyard in Dortmund vor einem Jahr und jetzt hier in Cosmo Konzerte.
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1: Trisha beim Cosmo Festival 2025 und in knapp 2 Wochen dann beim Summer Jam in Köln. Dafür verlosen wir in unserer Cosmo-Gästeliste morgen übrigens auch noch Karten, also stay tuned. Die Highlights vom diesjährigen Cosmo Festival gibt's dann ab nächster Woche hier in Cosmo Konzerte. Ich bin Anne Lorenz, macht's gut.

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2: Heute nochmal mit einem Warm-up fürs Summer Jam Festival in knapp 2 Wochen. Größtes Reggae- und Dancehall-Festival Europas. Seit ein paar Jahren haben die Macher das Line-up auch für Stars aus Hip-Hop, Rap und Afrobeat geöffnet. Ja, nur mit den Ladies sieht es leider meistens ein bisschen mau aus. Deswegen scheinen wir heute hier das Spotlight auf 2 ganz besondere Künstlerinnen aus dem diesjährigen Summer Jam-Programm. In der 2. Hälfte der Sendung hören wir Trisha, Sängerin aus Köln mit Roots in Kenia. Wir starten aber erstmal mit Coffee oder besser gesagt Original Coffee.

0: Reggae-Dancehall-Star der neuen Generation. Seit kurzem nennt sie sich Original Coffee. Die erste Single unter neuem Namen heißt wie ihr alter Künstlername einfach Coffee. Und in einem Part singt sie: Ich versuche ein besseres Ich zu sein, besser als du dich an mich erinnerst. Mein altes Ich habe ich auf dem Friedhof gelassen. Diese Seite von mir ist tot. Was sie damit, glaube ich, meint, ist ihre anfangs eher zurückhaltende, höfliche Art. Aktuell strotzt sie auf jeden Fall nur so vor Selbstbewusstsein. Original Coffee singt Ain't nobody greater, I'm the baddest thing out of Jamaica. Also niemand ist größer, ich bin der krasseste Export aus Jamaica. Und das ist nicht übertrieben, Coffee hat Geschichte geschrieben. Vor 6 Jahren hat sie als jüngste Person und als erste Frau ever den Preis fürs beste Reggae-Album gewonnen bei den Grammys. Die Reggae-Szene ist ja sehr männerdominiert und sie war gerade mal 19 Jahre alt. Die Auszeichnung gab's für ihre allererste EP Rapture. Nach Coffees Riesenhit Toast mit über 220 Millionen Streams ist es bis auf ein paar Features dann erstmal ruhig um sie geworden. Umso größer jetzt die Freude über ihr Comeback als Original Coffee. Zum ersten Mal unter neuem Namen tritt sie dann am 5. Juli am Fühlinger See in Köln auf mit ihren neuen Songs. Vorher schauen wir aber nochmal zurück hier in Cosmo Konzerte. 2019 hatte die Jamaikanerin nämlich als Coffee ihr Debüt auf dem Summer Jam und war nach ihrer Show hellauf begeistert.
1: It's always beautiful when the crowd can respond to you and be receptive and give you the vibe and the energy. It felt amazing. I've been hearing a lot of great things about Summer Jam's huge reggae acts that are on here every year and dancehall acts as well. I think they're very careful in choosing artists. That's why I feel very pleased to be a part of it, to make the cut for something so special.
0: Die Crowd hat Coffee so viel Energy und Vibes zurückgegeben. Das hat sich für sie einfach nur gut angefühlt. Sie hatte vorher schon viel gehört vom Summer Jam, dem hochkarätigen Line-Up aus Reggae und Dancehall. Hat sie natürlich besonders stolz gemacht, unter so hohen Standards dabei sein zu dürfen. Hier jetzt für euch Coffee, aufgenommen beim Summer Jam 2019.
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0: Coffee beim Summer Jam 2019. Damals war sie noch unter 20 Jahre alt. Ihr Debüt bei Europas größtem und wichtigsten Reggae-Festival. Und in knapp 2 Wochen feiert sie dort gleich noch ein Debüt, nämlich ihren ersten Auftritt als Original Coffee. Sie meldet sich nämlich besser, lauter und selbstbewusster zurück mit neuen Songs und neuer Live-Show. I know you got the juice, show me how you move. Das ist Trisha, Top-Reggae-Künstlerin, aufgewachsen in Nairobi. Seit Ende der Nullerjahre lebt sie in Köln, ist viel mit Gentlemen auf Tour gewesen und hat weltweit große Festivals gespielt. Dieses Jahr ist sie auch beim Summer Jam mit dabei. Und weil sie so ein Profi ist, verrät sie euch eben schnell noch ihre Festival-Essentials.
1: Also mein Lotion darf ich nicht vergessen, weil man muss immer hydrated sein. Und Lippenstift, da habe ich 2 Lieblings und die passen also mit fast alle Klamotten, Farben und sowas. Und Schuhe darf ich auch nicht vergessen, weil heutzutage, also man weiß nie, wie das Wetter sein wird.
0: Also Lotion, Lippenstift und ein paar extra Schuhe zum Wechseln hat Trisha auf jedem Festival dabei, wisst ihr Bescheid. Letztes Jahr hat sie mit ihrem Mix aus Reggae, Dancehall und R&B die Open-Air-Stage vom Cosmo Festival eröffnet. Megakonzert, jetzt die Highlights bis 19 Uhr. Trisha, aufgenommen im Junkyard in Dortmund vor einem Jahr und jetzt hier in Cosmo Konzerte.
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1: Trisha beim Cosmo Festival 2025 und in knapp 2 Wochen dann beim Summer Jam in Köln. Dafür verlosen wir in unserer Cosmo-Gästeliste morgen übrigens auch noch Karten, also stay tuned. Die Highlights vom diesjährigen Cosmo Festival gibt's dann ab nächster Woche hier in Cosmo Konzerte. Ich bin Anne Lorenz, macht's gut.

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1: Heute nochmal mit einem Warm-up fürs Summer Jam Festival in knapp 2 Wochen. Größtes Reggae- und Dancehall-Festival Europas. Seit ein paar Jahren haben die Macher das Line-up auch für Stars aus Hip-Hop, Rap und Afrobeat geöffnet. Ja, nur mit den Ladies sieht es leider meistens ein bisschen mau aus. Deswegen scheinen wir heute hier das Spotlight auf 2 ganz besondere Künstlerinnen aus dem diesjährigen Summer Jam-Programm. In der 2. Hälfte der Sendung hören wir Trisha, Sängerin aus Köln mit Roots in Kenia. Wir starten aber erstmal mit Coffee oder besser gesagt Original Coffee.

0: Reggae Dancehall Star der neuen Generation. Seit kurzem nennt sie sich Original Coffee. Die erste Single unter neuem Namen heißt wie ihr alter Künstlername einfach Coffee. Und in einem Part singt sie: Ich versuche ein besseres Ich zu sein, besser als du dich an mich erinnerst. Mein altes Ich habe ich auf dem Friedhof gelassen. Diese Seite von mir ist tot. Was sie damit, glaube ich, meint, ist ihre anfangs eher zurückhaltende, höfliche Art. Aktuell strotzt sie auf jeden Fall nur so vor Selbstbewusstsein. Original Coffee singt Ain't nobody greater, I'm the baddest thing out of Jamaica. Also niemand ist größer, ich bin der krasseste Export aus Jamaica. Und das ist nicht übertrieben, Coffee hat Geschichte geschrieben. Vor 6 Jahren hat sie als jüngste Person und als erste Frau ever den Preis fürs beste Reggae-Album gewonnen bei den Grammys. Die Reggae-Szene ist ja sehr männerdominiert und sie war gerade mal 19 Jahre alt. Die Auszeichnung gab's für ihre allererste EP Rapture. Nach Coffees Riesenhit Toast mit über 220 Millionen Streams ist es bis auf ein paar Features dann erstmal ruhig um sie geworden. Umso größer jetzt die Freude über ihr Comeback als Original Coffee. Zum ersten Mal unter neuem Namen tritt sie dann am 5. Juli am Fühlinger See in Köln auf mit ihren neuen Songs. Vorher schauen wir aber nochmal zurück hier in Cosmo Konzerte. 2019 hatte die Jamaikanerin nämlich als Coffee ihr Debüt auf dem Summer Jam und war nach ihrer Show hellauf begeistert.
1: It's always beautiful when the crowd can respond to you and be receptive and give you the vibe and the energy. It felt amazing. I've been hearing a lot of great things about Summer Jam's huge reggae acts that are on here every year and dancehall acts as well. I think they're very careful in choosing artists. That's why I feel very pleased to be a part of it, to make the cut for something so special.
0: Die Crowd hat Coffee so viel Energy und Vibes zurückgegeben. Das hat sich für sie einfach nur gut angefühlt. Sie hatte vorher schon viel gehört vom Summer Jam, dem hochkarätigen Line-Up aus Reggae und Dancehall. Hat sie natürlich besonders stolz gemacht, unter so hohen Standards dabei sein zu dürfen. Hier jetzt für euch Coffee, aufgenommen beim Summer Jam 2019.
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Coffey beim Summer Jam 2019. Damals war sie noch unter 20 Jahre alt. Ihr Debüt bei Europas größtem und wichtigsten Reggae-Festival. Und in knapp 2 Wochen feiert sie dort gleich noch ein Debüt, nämlich ihren ersten Auftritt als Original Coffey. Sie meldet sich nämlich besser, lauter und selbstbewusster zurück mit neuen Songs und neuer Live-Show.

0: Künstlerin, aufgewachsen in Nairobi. Seit Ende der Nullerjahre lebt sie in Köln, ist viel mit Gentlemen auf Tour gewesen und hat weltweit große Festivals gespielt. Dieses Jahr ist sie auch beim Summer Jam mit dabei. Und weil sie so ein Profi ist, verrät sie euch eben schnell noch ihre Festival Essentials.
1: Also mein Lotion darf ich nicht vergessen, weil man muss immer hydrated sein. Und Lippenstift, da habe ich 2 Lieblings und die passen also mit fast alle Klamotten, Farben und sowas. Und Schuhe darf ich auch nicht vergessen, weil heutzutage, also man weiß nie, wie das Wetter sein wird.
0: Also Lotion, Lippenstift und ein paar extra Schuhe zum Wechseln hat Trisha auf jedem Festival dabei, wisst ihr Bescheid. Letztes Jahr hat sie mit ihrem Mix aus Reggae, Dancehall und R&B die Open-Air-Stage vom Cosmo Festival eröffnet. Megakonzert, jetzt die Highlights bis 19 Uhr. Trisha, aufgenommen im Junkyard in Dortmund vor einem Jahr und jetzt hier in Cosmo Konzerte.
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Trisha beim Cosmo Festival 2025 und in knapp zwei Wochen dann beim Summer Jam in Köln. Dafür verlosen wir in unserer Cosmo-Gästeliste morgen übrigens auch noch Karten, also stay tuned. Die Highlights vom diesjährigen Cosmo Festival gibt's dann ab nächster Woche hier in Cosmo Konzerte. Ich bin Anne Lorenz, macht's gut.

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2: Heute nochmal mit einem Warm-up fürs Summer Jam Festival in knapp 2 Wochen. Größtes Reggae- und Dancehall-Festival Europas. Seit ein paar Jahren haben die Macher das Line-up auch für Stars aus Hip-Hop, Rap und Afrobeat geöffnet. Ja, nur mit den Ladies sieht es leider meistens ein bisschen mau aus. Deswegen scheinen wir heute hier das Spotlight auf 2 ganz besondere Künstlerinnen aus dem diesjährigen Summer Jam-Programm. In der 2. Hälfte der Sendung hören wir Trisha, Sängerin aus Köln mit Roots in Kenia. Wir starten aber erstmal mit Coffee oder besser gesagt Original Coffee.

0: Reggae-Dancehall-Star der neuen Generation. Seit kurzem nennt sie sich Original Coffee. Die erste Single unter neuem Namen heißt wie ihr alter Künstlername einfach Coffee. Und in einem Part singt sie: Ich versuche ein besseres Ich zu sein, besser als du dich an mich erinnerst. Mein altes Ich habe ich auf dem Friedhof gelassen. Diese Seite von mir ist tot. Was sie damit, glaube ich, meint, ist ihre anfangs eher zurückhaltende, höfliche Art. Aktuell strotzt sie auf jeden Fall nur so vor Selbstbewusstsein. Original Coffee singt Ain't nobody greater, I'm the baddest thing out of Jamaica. Also niemand ist größer, ich bin der krasseste Export aus Jamaica. Und das ist nicht übertrieben, Coffee hat Geschichte geschrieben. Vor 6 Jahren hat sie als jüngste Person und als erste Frau ever den Preis fürs beste Reggae-Album gewonnen bei den Grammys. Die Reggae-Szene ist ja sehr männerdominiert und sie war gerade mal 19 Jahre alt. Die Auszeichnung gab's für ihre allererste EP Rapture. Nach Coffees Riesenhit Toast mit über 220 Millionen Streams ist es bis auf ein paar Features dann erstmal ruhig um sie geworden. Umso größer jetzt die Freude über ihr Comeback als Original Coffee. Zum ersten Mal unter neuem Namen tritt sie dann am 5. Juli am Fühlinger See in Köln auf mit ihren neuen Songs. Vorher schauen wir aber nochmal zurück hier in Cosmo Konzerte. 2019 hatte die Jamaikanerin nämlich als Coffee ihr Debüt auf dem Summer Jam und war nach ihrer Show hellauf begeistert.
1: It's always beautiful when the crowd can respond to you and be receptive and give you the vibe and the energy. It felt amazing. I've been hearing a lot of great things about Summer Jam's huge reggae acts that are on here every year and dancehall acts as well. I think they're very careful in choosing artists. That's why I feel very pleased to be a part of it, to make the cut for something so special.
0: Die Crowd hat Coffee so viel Energy und Vibes zurückgegeben. Das hat sich für sie einfach nur gut angefühlt. Sie hatte vorher schon viel gehört vom Summer Jam, dem hochkarätigen Line-Up aus Reggae und Dancehall. Hat sie natürlich besonders stolz gemacht, unter so hohen Standards dabei sein zu dürfen. Hier jetzt für euch Coffee, aufgenommen beim Summer Jam 2019.
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Coffee beim Summer Jam 2019. Damals war sie noch unter 20 Jahre alt. Ihr Debüt bei Europas größtem und wichtigsten Reggae-Festival. Und in knapp 2 Wochen feiert sie dort gleich noch ein Debüt, nämlich ihren ersten Auftritt als Original Coffee. Sie meldet sich nämlich besser, lauter und selbstbewusster zurück mit neuen Songs und neuer Live-Show.

0: Reggae-Künstlerin, aufgewachsen in Nairobi. Seit Ende der Nullerjahre lebt sie in Köln, ist viel mit Gentlemen auf Tour gewesen und hat weltweit große Festivals gespielt. Dieses Jahr ist sie auch beim Summer Jam mit dabei. Und weil sie so ein Profi ist, verrät sie euch eben schnell noch ihre Festival Essentials.
1: Also mein Lotion darf ich nicht vergessen, weil man muss immer hydrated sein. Und Lippenstift, da habe ich 2 Lieblings und die passen also mit fast alle Klamotten, Farben und sowas. Und Schuhe darf ich auch nicht vergessen, weil heutzutage, also man weiß nie, wie das Wetter sein wird.
0: Also Lotion, Lippenstift und ein paar extra Schuhe zum Wechseln hat Trisha auf jedem Festival dabei. Wisst ihr Bescheid. Letztes Jahr hat sie mit ihrem Mix aus Reggae, Dancehall und R&B die Open-Air-Stage vom Cosmo Festival eröffnet. Megakonzert, jetzt die Highlights bis 19 Uhr. Trisha, aufgenommen im Junkyard in Dortmund vor einem Jahr und jetzt hier in Cosmo Konzerte.
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1: Trisha beim Cosmo Festival 2025 und in knapp 2 Wochen dann beim Summer Jam in Köln. Dafür verlosen wir in unserer Cosmo-Gästeliste morgen übrigens auch noch Karten, also stay tuned. Die Highlights vom diesjährigen Cosmo Festival gibt's dann ab nächster Woche hier in Cosmo Konzerte. Ich bin Anne Lorenz, macht's gut.

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2: Heute nochmal mit einem Warm-up fürs Summer Jam Festival in knapp 2 Wochen. Größtes Reggae- und Dancehall-Festival Europas. Seit ein paar Jahren haben die Macher das Line-up auch für Stars aus Hip-Hop, Rap und Afrobeat geöffnet. Ja, nur mit den Ladies sieht es leider meistens ein bisschen mau aus. Deswegen scheinen wir heute hier das Spotlight auf 2 ganz besondere Künstlerinnen aus dem diesjährigen Summer Jam-Programm. In der 2. Hälfte der Sendung hören wir Trisha, Sängerin aus Köln mit Roots in Kenia. Wir starten aber erstmal mit Coffee oder besser gesagt Original Coffee.

0: Reggae-Dancehall-Star der neuen Generation. Seit kurzem nennt sie sich Original Coffee. Die erste Single unter neuem Namen heißt wie ihr alter Künstlername einfach Coffee. Und in einem Part singt sie: Ich versuche ein besseres Ich zu sein, besser als du dich an mich erinnerst. Mein altes Ich habe ich auf dem Friedhof gelassen. Diese Seite von mir ist tot. Was sie damit, glaube ich, meint, ist ihre anfangs eher zurückhaltende, höfliche Art. Aktuell strotzt sie auf jeden Fall nur so vor Selbstbewusstsein. Original Coffee singt Ain't nobody greater, I'm the baddest thing out of Jamaica. Also niemand ist größer, ich bin der krasseste Export aus Jamaica. Und das ist nicht übertrieben, Coffee hat Geschichte geschrieben. Vor 6 Jahren hat sie als jüngste Person und als erste Frau ever den Preis fürs beste Reggae-Album gewonnen bei den Grammys. Die Reggae-Szene ist ja sehr männerdominiert und sie war gerade mal 19 Jahre alt. Die Auszeichnung gab's für ihre allererste EP Rapture. Nach Coffees Riesenhit Toast mit über 220 Millionen Streams ist es bis auf ein paar Features dann erstmal ruhig um sie geworden. Umso größer jetzt die Freude über ihr Comeback als Original Coffee. Zum ersten Mal unter neuem Namen tritt sie dann am 5. Juli am Fühlinger See in Köln auf mit ihren neuen Songs. Vorher schauen wir aber nochmal zurück hier in Cosmo Konzerte. 2019 hatte die Jamaikanerin nämlich als Coffee ihr Debüt auf dem Summer Jam und war nach ihrer Show hellauf begeistert.
1: It's always beautiful when the crowd can respond to you and be receptive and give you the vibe and the energy. It felt amazing. I've been hearing a lot of great things about Summer Jam's huge reggae acts that are on here every year and dancehall acts as well. I think they're very careful in choosing artists. That's why I feel very pleased to be a part of it, to make the cut for something so special.
0: Die Crowd hat Coffee so viel Energy und Vibes zurückgegeben. Das hat sich für sie einfach nur gut angefühlt. Sie hatte vorher schon viel gehört vom Summer Jam, dem hochkarätigen Line-Up aus Reggae und Dancehall. Hat sie natürlich besonders stolz gemacht, unter so hohen Standards dabei sein zu dürfen. Hier jetzt für euch Coffee, aufgenommen beim Summer Jam 2019.
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Coffey beim Summer Jam 2019. Damals war sie noch unter 20 Jahre alt. Ihr Debüt bei Europas größtem und wichtigsten Reggae-Festival. Und in knapp 2 Wochen feiert sie dort gleich noch ein Debüt, nämlich ihren ersten Auftritt als Original Coffey. Sie meldet sich nämlich besser, lauter und selbstbewusster zurück mit neuen Songs und neuer Live-Show.

0: Schauspielerin, aufgewachsen in Nairobi. Seit Ende der Nullerjahre lebt sie in Köln, ist viel mit Gentlemen auf Tour gewesen und hat weltweit große Festivals gespielt. Dieses Jahr ist sie auch beim Summer Jam mit dabei. Und weil sie so ein Profi ist, verrät sie euch eben schnell noch ihre Festival Essentials.
1: Also mein Lotion darf ich nicht vergessen, weil man muss immer hydrated sein. Und Lippenstift, da habe ich 2 Lieblings und die passen also mit fast alle Klamotten, Farben und sowas. Und Schuhe darf ich auch nicht vergessen, weil heutzutage, also man weiß nie, wie das Wetter sein wird.
0: Also Lotion, Lippenstift und ein paar extra Schuhe zum Wechseln hat Trisha auf jedem Festival dabei, wisst ihr Bescheid. Letztes Jahr hat sie mit ihrem Mix aus Reggae, Dancehall und R&B die Open-Air-Stage vom Cosmo Festival eröffnet. Mega-Konzert, jetzt die Highlights bis 19 Uhr. Trisha, aufgenommen im Junkyard in Dortmund vor einem Jahr und jetzt hier in Cosmo Konzerte.
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1: Trisha beim Cosmo Festival 2025 und in knapp 2 Wochen dann beim Summer Jam in Köln. Dafür verlosen wir in unserer Cosmo-Gästeliste morgen übrigens auch noch Karten, also stay tuned. Die Highlights vom diesjährigen Cosmo Festival gibt's dann ab nächster Woche hier in Cosmo Konzerte. Ich bin Anne Lorenz, macht's gut.

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1: Heute nochmal mit einem Warm-up fürs Summer Jam Festival in knapp 2 Wochen. Größtes Reggae- und Dancehall-Festival Europas. Seit ein paar Jahren haben die Macher das Line-up auch für Stars aus Hip-Hop, Rap und Afrobeat geöffnet. Ja, nur mit den Ladies sieht es leider meistens ein bisschen mau aus. Deswegen scheinen wir heute hier das Spotlight auf 2 ganz besondere Künstlerinnen aus dem diesjährigen Summer Jam-Programm. In der 2. Hälfte der Sendung hören wir Trisha, Sängerin aus Köln mit Roots in Kenia. Wir starten aber erstmal mit Coffee oder besser gesagt Original Coffee.

0: Reggae-Dancehall-Star der neuen Generation. Seit kurzem nennt sie sich Original Coffee. Die erste Single unter neuem Namen heißt wie ihr alter Künstlername einfach Coffee. Und in einem Part singt sie: Ich versuche ein besseres Ich zu sein, besser als du dich an mich erinnerst. Mein altes Ich habe ich auf dem Friedhof gelassen. Diese Seite von mir ist tot. Was sie damit, glaube ich, meint, ist ihre anfangs eher zurückhaltende, höfliche Art. Aktuell strotzt sie auf jeden Fall nur so vor Selbstbewusstsein. Original Coffee singt Ain't nobody greater, I'm the baddest thing out of Jamaica. Also niemand ist größer, ich bin der krasseste Export aus Jamaica. Und das ist nicht übertrieben, Coffee hat Geschichte geschrieben. Vor 6 Jahren hat sie als jüngste Person und als erste Frau ever den Preis fürs beste Reggae-Album gewonnen bei den Grammys. Die Reggae-Szene ist ja sehr männerdominiert und sie war gerade mal 19 Jahre alt. Die Auszeichnung gab's für ihre allererste EP Rapture. Nach Coffees Riesenhit Toast mit über 220 Millionen Streams ist es bis auf ein paar Features dann erstmal ruhig um sie geworden. Umso größer jetzt die Freude über ihr Comeback als Original Coffee. Zum ersten Mal unter neuem Namen tritt sie dann am 5. Juli am Fühlinger See in Köln auf mit ihren neuen Songs. Vorher schauen wir aber nochmal zurück hier in Cosmo Konzerte. 2019 hatte die Jamaikanerin nämlich als Coffee ihr Debüt auf dem Summer Jam und war nach ihrer Show hellauf begeistert.
1: It's always beautiful when the crowd can respond to you and be receptive and give you the vibe and the energy. It felt amazing. I've been hearing a lot of great things about Summer Jam's huge reggae acts that are on here every year and dancehall acts as well. I think they're very careful in choosing artists. That's why I feel very pleased to be a part of it, to make the cut for something so special.
0: Die Crowd hat Coffee so viel Energy und Vibes zurückgegeben. Das hat sich für sie einfach nur gut angefühlt. Sie hatte vorher schon viel gehört vom Summer Jam, dem hochkarätigen Line-Up aus Reggae und Dancehall. Hat sie natürlich besonders stolz gemacht, unter so hohen Standards dabei sein zu dürfen. Hier jetzt für euch Coffee, aufgenommen beim Summer Jam 2019.
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Coffee beim Summer Jam 2019. Damals war sie noch unter 20 Jahre alt. Ihr Debüt bei Europas größtem und wichtigsten Reggae-Festival. Und in knapp 2 Wochen feiert sie dort gleich noch ein Debüt, nämlich ihren ersten Auftritt als Original Coffee. Sie meldet sich nämlich besser, lauter und selbstbewusster zurück mit neuen Songs und neuer Live-Show.

0: Künstlerin, aufgewachsen in Nairobi. Seit Ende der Nullerjahre lebt sie in Köln, ist viel mit Gentlemen auf Tour gewesen und hat weltweit große Festivals gespielt. Dieses Jahr ist sie auch beim Summer Jam mit dabei. Und weil sie so ein Profi ist, verrät sie euch eben schnell noch ihre Festival Essentials.
1: Also mein Lotion darf ich nicht vergessen, weil man muss immer hydrated sein. Und Lippenstift, da habe ich 2 Lieblings und die passen also mit fast alle Klamotten, Farben und sowas. Und Schuhe darf ich auch nicht vergessen, weil heutzutage, also man weiß nie, wie das Wetter sein wird.
0: Also Lotion, Lippenstift und ein paar extra Schuhe zum Wechseln hat Trisha auf jedem Festival dabei. Wisst ihr Bescheid? Letztes Jahr hat sie mit ihrem Mix aus Reggae, Dancehall und R&B die Open-Air-Stage vom Cosmo Festival eröffnet. Mega-Konzert, jetzt die Highlights bis 19 Uhr. Trisha, aufgenommen im Junkyard in Dortmund vor einem Jahr und jetzt hier in Cosmo Konzerte.
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1: Trisha beim Cosmo Festival 2025 und in knapp 2 Wochen dann beim Summer Jam in Köln. Dafür verlosen wir in unserer Cosmo-Gästeliste morgen übrigens auch noch Karten, also stay tuned. Die Highlights vom diesjährigen Cosmo Festival gibt's dann ab nächster Woche hier in Cosmo Konzerte. Ich bin Anne Lorenz, macht's gut.

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1: Heute nochmal mit einem Warm-up fürs Summer Jam Festival in knapp 2 Wochen. Größtes Reggae- und Dancehall-Festival Europas. Seit ein paar Jahren haben die Macher das Line-up auch für Stars aus Hip-Hop, Rap und Afrobeat geöffnet. Ja, nur mit den Ladies sieht es leider meistens ein bisschen mau aus. Deswegen scheinen wir heute hier das Spotlight auf 2 ganz besondere Künstlerinnen aus dem diesjährigen Summer Jam-Programm. In der 2. Hälfte der Sendung hören wir Trisha, Sängerin aus Köln mit Roots in Kenia. Wir starten aber erstmal mit Coffee oder besser gesagt Original Coffee.

0: Reggae-Dancehall-Star der neuen Generation. Seit kurzem nennt sie sich Original Coffee. Die erste Single unter neuem Namen heißt wie ihr alter Künstlername einfach Coffee. Und in einem Part singt sie: Ich versuche ein besseres Ich zu sein, besser als du dich an mich erinnerst. Mein altes Ich habe ich auf dem Friedhof gelassen. Diese Seite von mir ist tot. Was sie damit, glaube ich, meint, ist ihre anfangs eher zurückhaltende, höfliche Art. Aktuell strotzt sie auf jeden Fall nur so vor Selbstbewusstsein. Original Coffee singt Ain't nobody greater, I'm the baddest thing out of Jamaica. Also niemand ist größer, ich bin der krasseste Export aus Jamaica. Und das ist nicht übertrieben, Coffee hat Geschichte geschrieben. Vor 6 Jahren hat sie als jüngste Person und als erste Frau ever den Preis fürs beste Reggae-Album gewonnen bei den Grammys. Die Reggae-Szene ist ja sehr männerdominiert und sie war gerade mal 19 Jahre alt. Die Auszeichnung gab's für ihre allererste EP Rapture. Nach Coffees Riesenhit Toast mit über 220 Millionen Streams ist es bis auf ein paar Features dann erstmal ruhig um sie geworden. Umso größer jetzt die Freude über ihr Comeback als Original Coffee. Zum ersten Mal unter neuem Namen tritt sie dann am 5. Juli am Fühlinger See in Köln auf mit ihren neuen Songs. Vorher schauen wir aber nochmal zurück hier in Cosmo Konzerte. 2019 hatte die Jamaikanerin nämlich als Coffee ihr Debüt auf dem Summer Jam und war nach ihrer Show hellauf begeistert.
1: It's always beautiful when the crowd can respond to you and be receptive and give you the vibe and the energy. It felt amazing. I've been hearing a lot of great things about Summer Jam. Huge reggae acts that are on here every year and dancehall acts as well. I think they're very careful in choosing artists. That's why I feel very pleased to be a part of it, to make the cut for something so special.
0: Die Crowd hat Coffee so viel Energy und Vibes zurückgegeben. Das hat sich für sie einfach nur gut angefühlt. Sie hatte vorher schon viel gehört vom Summer Jam, dem hochkarätigen Line-Up aus Reggae und Dancehall. Hat sie natürlich besonders stolz gemacht, unter so hohen Standards dabei sein zu dürfen. Hier jetzt für euch Coffee, aufgenommen beim Summer Jam 2019.
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0: Coffey beim Summer Jam 2019. Damals war sie noch unter 20 Jahre alt. Ihr Debüt bei Europas größtem und wichtigsten Reggae-Festival. Und in knapp 2 Wochen feiert sie dort gleich noch ein Debüt, nämlich ihren ersten Auftritt als Original Coffey. Sie meldet sich nämlich besser, lauter und selbstbewusster zurück mit neuen Songs und neuer Live-Show. Das ist Trisha, Top-Reggae-Künstlerin, aufgewachsen in Nairobi. Seit Ende der Nullerjahre lebt sie in Köln, ist viel mit Gentlemen auf Tour gewesen und hat weltweit große Festivals gespielt. Dieses Jahr ist sie auch beim Summer Jam mit dabei. Und weil sie so ein Profi ist, verrät sie euch eben schnell noch ihre Festival Essentials.
1: Also mein Lotion darf ich nicht vergessen, weil man muss immer hydrated sein. Und Lippenstift, da habe ich 2 Lieblings und die passen also mit fast alle Klamotten, Farben und sowas. Und Schuhe darf ich auch nicht vergessen, weil heutzutage, also man weiß nie, wie das Wetter sein wird.
0: Also Lotion, Lippenstift und ein paar extra Schuhe zum Wechseln hat Trisha auf jedem Festival dabei, wisst ihr Bescheid. Letztes Jahr hat sie mit ihrem Mix aus Reggae, Dancehall und R&B die Open-Air-Stage vom Cosmo Festival eröffnet. Mega-Konzert, jetzt die Highlights bis 19 Uhr. Trisha, aufgenommen im Junkyard in Dortmund vor einem Jahr und jetzt hier in Cosmo Konzerte.
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1: Trisha beim Cosmo Festival 2025 und in knapp 2 Wochen dann beim Summer Jam in Köln. Dafür verlosen wir in unserer Cosmo-Gästeliste morgen übrigens auch noch Karten, also stay tuned. Die Highlights vom diesjährigen Cosmo Festival gibt's dann ab nächster Woche hier in Cosmo Konzerte. Ich bin Anne Lorenz, macht's gut.

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2: Heute nochmal mit einem Warm-up fürs Summer Jam Festival in knapp 2 Wochen. Größtes Reggae- und Dancehall-Festival Europas. Seit ein paar Jahren haben die Macher das Line-up auch für Stars aus Hip-Hop, Rap und Afrobeat geöffnet. Ja, nur mit den Ladies sieht es leider meistens ein bisschen mau aus. Deswegen scheinen wir heute hier das Spotlight auf 2 ganz besondere Künstlerinnen aus dem diesjährigen Summer Jam-Programm. In der 2. Hälfte der Sendung hören wir Trisha, Sängerin aus Köln mit Roots in Kenia. Wir starten aber erstmal mit Coffee oder besser gesagt Original Coffee.

0: Reggae-Dancehall-Star der neuen Generation. Seit kurzem nennt sie sich Original Coffee. Die erste Single unter neuem Namen heißt wie ihr alter Künstlername einfach Coffee. Und in einem Part singt sie: Ich versuche ein besseres Ich zu sein, besser als du dich an mich erinnerst. Mein altes Ich habe ich auf dem Friedhof gelassen. Diese Seite von mir ist tot. Was sie damit, glaube ich, meint, ist ihre anfangs eher zurückhaltende, höfliche Art. Aktuell strotzt sie auf jeden Fall nur so vor Selbstbewusstsein. Original Coffee singt Ain't Nobody Greater, I'm the Baddest Thing Out of Jamaica. Also niemand ist größer, ich bin der krasseste Export aus Jamaica. Und das ist nicht übertrieben, Coffee hat Geschichte geschrieben. Vor 6 Jahren hat sie als jüngste Person und als erste Frau ever den Preis fürs beste Reggae-Album gewonnen bei den Grammys. Die Reggae-Szene ist ja sehr männerdominiert und sie war gerade mal 19 Jahre alt. Die Auszeichnung gab's für ihre allererste EP Rapture. Nach Coffees Riesenhit Toast mit über 220 Millionen Streams ist es bis auf ein paar Features dann erstmal ruhig um sie geworden. Umso größer jetzt die Freude über ihr Comeback als Original Coffee. Zum ersten Mal unter neuem Namen tritt sie dann am 5. Juli am Fühlinger See in Köln auf mit ihren neuen Songs. Vorher schauen wir aber nochmal zurück hier in Cosmo Konzerte. 2019 hatte die Jamaikanerin nämlich als Coffee ihr Debüt auf dem Summer Jam und war nach ihrer Show hellauf begeistert.
1: It's always beautiful when the crowd can respond to you and be receptive and give you the vibe and the energy. It felt amazing. I've been hearing a lot of great things about Summer Jam's huge reggae acts that are on here every year and dancehall acts as well. I think they're very careful in choosing artists. That's why I feel very pleased to be a part of it, to make the cut for something so special.
0: Die Crowd hat Coffee so viel Energy und Vibes zurückgegeben. Das hat sich für sie einfach nur gut angefühlt. Sie hatte vorher schon viel gehört vom Summer Jam, dem hochkarätigen Line-Up aus Reggae und Dancehall. Hat sie natürlich besonders stolz gemacht, unter so hohen Standards dabei sein zu dürfen. Hier jetzt für euch Coffee, aufgenommen beim Summer Jam 2019.
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0: Coffey beim Summer Jam 2019. Damals war sie noch unter 20 Jahre alt. Ihr Debüt bei Europas größtem und wichtigsten Reggae-Festival. Und in knapp 2 Wochen feiert sie dort gleich noch ein Debüt, nämlich ihren ersten Auftritt als Original Coffey. Sie meldet sich nämlich besser, lauter und selbstbewusster zurück mit neuen Songs und neuer Live-Show. Das ist Trisha, Top-Reggae-Künstlerin, aufgewachsen in Nairobi. Seit Ende der Nullerjahre lebt sie in Köln, ist viel mit Gentlemen auf Tour gewesen und hat weltweit große Festivals gespielt. Dieses Jahr ist sie auch beim Summer Jam mit dabei. Und weil sie so ein Profi ist, verrät sie euch eben schnell noch ihre Festival Essentials.
1: Also mein Lotion darf ich nicht vergessen, weil man muss immer hydrated sein. Und Lippenstift, da habe ich 2 Lieblings und die passen also mit fast alle Klamotten, Farben und sowas. Und Schuhe darf ich auch nicht vergessen, weil heutzutage, also man weiß nie, wie das Wetter sein wird.
0: Also Lotion, Lippenstift und ein paar extra Schuhe zum Wechseln hat Trisha auf jedem Festival dabei, wisst ihr Bescheid. Letztes Jahr hat sie mit ihrem Mix aus Reggae, Dancehall und R&B die Open-Air-Stage vom Cosmo Festival eröffnet. Mega-Konzert, jetzt die Highlights bis 19 Uhr. Trisha, aufgenommen im Junkyard in Dortmund vor einem Jahr und jetzt hier in Cosmo Konzerte.
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1: Trisha beim Cosmo Festival 2025 und in knapp zwei Wochen dann beim Summer Jam in Köln. Dafür verlosen wir in unserer Cosmo-Gästeliste morgen übrigens auch noch Karten, also stay tuned. Die Highlights vom diesjährigen Cosmo Festival gibt's dann ab nächster Woche hier in Cosmo Konzerte. Ich bin Anne Lorenz, macht's gut.

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2: Heute nochmal mit einem Warm-up fürs Summer Jam Festival in knapp 2 Wochen. Größtes Reggae- und Dancehall-Festival Europas. Seit ein paar Jahren haben die Macher das Line-up auch für Stars aus Hip-Hop, Rap und Afrobeat geöffnet. Ja, nur mit den Ladies sieht es leider meistens ein bisschen mau aus. Deswegen scheinen wir heute hier das Spotlight auf 2 ganz besondere Künstlerinnen aus dem diesjährigen Summer Jam-Programm. In der 2. Hälfte der Sendung hören wir Trisha, Sängerin aus Köln mit Roots in Kenia. Wir starten aber erstmal mit Coffee oder besser gesagt Original Coffee.

0: Reggae Dancehall Star der neuen Generation. Seit kurzem nennt sie sich Original Coffee. Die erste Single unter neuem Namen heißt wie ihr alter Künstlername einfach Coffee. Und in einem Part singt sie: Ich versuche ein besseres Ich zu sein, besser als du dich an mich erinnerst. Mein altes Ich habe ich auf dem Friedhof gelassen. Diese Seite von mir ist tot. Was sie damit, glaube ich, meint, ist ihre anfangs eher zurückhaltende, höfliche Art. Aktuell strotzt sie auf jeden Fall nur so vor Selbstbewusstsein. Original Coffee singt Ain't nobody greater, I'm the baddest thing out of Jamaica. Also niemand ist größer, ich bin der krasseste Export aus Jamaica. Und das ist nicht übertrieben, Coffee hat Geschichte geschrieben. Vor 6 Jahren hat sie als jüngste Person und als erste Frau ever den Preis fürs beste Reggae-Album gewonnen bei den Grammys. Die Reggae-Szene ist ja sehr männerdominiert und sie war gerade mal 19 Jahre alt. Die Auszeichnung gab's für ihre allererste EP Rapture. Nach Coffees Riesenhit Toast mit über 220 Millionen Streams ist es bis auf ein paar Features dann erstmal ruhig um sie geworden. Umso größer jetzt die Freude über ihr Comeback als Original Coffee. Zum ersten Mal unter neuem Namen tritt sie dann am 5. Juli am Fühlinger See in Köln auf mit ihren neuen Songs. Vorher schauen wir aber nochmal zurück hier in Cosmo Konzerte. 2019 hatte die Jamaikanerin nämlich als Coffee ihr Debüt auf dem Summer Jam und war nach ihrer Show hellauf begeistert.
1: It's always beautiful when the crowd can respond to you and be receptive and give you the vibe and the energy. It felt amazing. I've been hearing a lot of great things about Summer Jam's huge reggae acts that are on here every year and dancehall acts as well. I think they're very careful in choosing artists. That's why I feel very pleased to be a part of it, to make the cut for something so special.
0: Die Crowd hat Coffee so viel Energy und Vibes zurückgegeben. Das hat sich für sie einfach nur gut angefühlt. Sie hatte vorher schon viel gehört vom Summer Jam, dem hochkarätigen Line-Up aus Reggae und Dancehall. Hat sie natürlich besonders stolz gemacht, unter so hohen Standards dabei sein zu dürfen. Hier jetzt für euch Coffee, aufgenommen beim Summer Jam 2019.
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0: Coffee beim Summer Jam 2019. Damals war sie noch unter 20 Jahre alt. Ihr Debüt bei Europas größtem und wichtigsten Reggae-Festival. Und in knapp 2 Wochen feiert sie dort gleich noch ein Debüt, nämlich ihren ersten Auftritt als Original Coffee. Sie meldet sich nämlich besser, lauter und selbstbewusster zurück mit neuen Songs und neuer Live-Show. I know you got the juice, show me how you move. Das ist Trisha, Top-Reggae-Künstlerin, aufgewachsen in Nairobi. Seit Ende der Nullerjahre lebt sie in Köln, ist viel mit Gentlemen auf Tour gewesen und hat weltweit große Festivals gespielt. Dieses Jahr ist sie auch beim Summer Jam mit dabei. Und weil sie so ein Profi ist, verrät sie euch eben schnell noch ihre Festival Essentials.
1: Also mein Lotion darf ich nicht vergessen, weil man muss immer hydrated sein. Und Lippenstift, da habe ich 2 Lieblings und die passen also mit fast alle Klamotten, Farben und sowas. Und Schuhe darf ich auch nicht vergessen, weil heutzutage, also man weiß nie, wie das Wetter sein wird.
0: Also Lotion, Lippenstift und ein paar extra Schuhe zum Wechseln hat Trisha auf jedem Festival dabei, wisst ihr Bescheid. Letztes Jahr hat sie mit ihrem Mix aus Reggae, Dancehall und R&B die Open-Air-Stage vom Cosmo Festival eröffnet. Megakonzert, jetzt die Highlights bis 19 Uhr. Trisha aufgenommen im Junkyard in Dortmund vor einem Jahr und jetzt hier in Cosmo Konzerte.
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1: Trisha beim Cosmo Festival 2025 und in knapp zwei Wochen dann beim Summer Jam in Köln. Dafür verlosen wir in unserer Cosmo-Gästeliste morgen übrigens auch noch Karten, also stay tuned. Die Highlights vom diesjährigen Cosmo Festival gibt's dann ab nächster Woche hier in Cosmo Konzerte. Ich bin Anne Lorenz, macht's gut.

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2: Heute nochmal mit einem Warm-up fürs Summer Jam Festival in knapp 2 Wochen. Größtes Reggae- und Dancehall-Festival Europas. Seit ein paar Jahren haben die Macher das Line-up auch für Stars aus Hip-Hop, Rap und Afrobeat geöffnet. Ja, nur mit den Ladies sieht es leider meistens ein bisschen mau aus. Deswegen scheinen wir heute hier das Spotlight auf 2 ganz besondere Künstlerinnen aus dem diesjährigen Summer Jam-Programm. In der 2. Hälfte der Sendung hören wir Trisha, Sängerin aus Köln mit Roots in Kenia. Wir starten aber erstmal mit Coffee oder besser gesagt Original Coffee.

0: Reggae-Dancehall-Star der neuen Generation. Seit kurzem nennt sie sich Original Coffee. Die erste Single unter neuem Namen heißt wie ihr alter Künstlername einfach Coffee. Und in einem Part singt sie: Ich versuche ein besseres Ich zu sein, besser als du dich an mich erinnerst. Mein altes Ich habe ich auf dem Friedhof gelassen. Diese Seite von mir ist tot. Was sie damit, glaube ich, meint, ist ihre anfangs eher zurückhaltende, höfliche Art. Aktuell strotzt sie auf jeden Fall nur so vor Selbstbewusstsein. Original Coffee singt Ain't nobody greater, I'm the baddest thing out of Jamaica. Also niemand ist größer, ich bin der krasseste Export aus Jamaica. Und das ist nicht übertrieben, Coffee hat Geschichte geschrieben. Vor 6 Jahren hat sie als jüngste Person und als erste Frau ever den Preis fürs beste Reggae-Album gewonnen bei den Grammys. Die Reggae-Szene ist ja sehr männerdominiert und sie war gerade mal 19 Jahre alt. Die Auszeichnung gab's für ihre allererste EP Rapture. Nach Coffees Riesenhit Toast mit über 220 Millionen Streams ist es bis auf ein paar Features dann erstmal ruhig um sie geworden. Umso größer jetzt die Freude über ihr Comeback als Original Coffee. Zum ersten Mal unter neuem Namen tritt sie dann am 5. Juli am Fühlinger See in Köln auf mit ihren neuen Songs. Vorher schauen wir aber nochmal zurück hier in Cosmo Konzerte. 2019 hatte die Jamaikanerin nämlich als Coffee ihr Debüt auf dem Summer Jam und war nach ihrer Show hellauf begeistert.
1: It's always beautiful when the crowd can respond to you and be receptive and give you the vibe and the energy. It felt amazing. I've been hearing a lot of great things about Summer Jam's huge reggae acts that are on here every year and dancehall acts as well. I think they're very careful in choosing artists. That's why I feel very pleased to be a part of it, to make the cut for something so special.
0: Die Crowd hat Coffee so viel Energy und Vibes zurückgegeben. Das hat sich für sie einfach nur gut angefühlt. Sie hatte vorher schon viel gehört vom Summer Jam, dem hochkarätigen Line-Up aus Reggae und Dancehall. Hat sie natürlich besonders stolz gemacht, unter so hohen Standards dabei sein zu dürfen. Hier jetzt für euch Coffee, aufgenommen beim Summer Jam 2019.
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0: Coffee beim Summer Jam 2019. Damals war sie noch unter 20 Jahre alt. Ihr Debüt bei Europas größtem und wichtigsten Reggae-Festival. Und in knapp 2 Wochen feiert sie dort gleich noch ein Debüt, nämlich ihren ersten Auftritt als Original Coffee. Sie meldet sich nämlich besser, lauter und selbstbewusster zurück mit neuen Songs und neuer Live-Show. I know you got the juice, show me how you move. Das ist Trisha, Top-Reggae-Künstlerin, aufgewachsen in Nairobi. Seit Ende der Nullerjahre lebt sie in Köln, ist viel mit Gentlemen auf Tour gewesen und hat weltweit große Festivals gespielt. Dieses Jahr ist sie auch beim Summer Jam mit dabei. Und weil sie so ein Profi ist, verrät sie euch eben schnell noch ihre Festival-Essentials.
1: Also mein Lotion darf ich nicht vergessen, weil man muss immer hydrated sein. Und Lippenstift, da habe ich 2 Lieblings und die passen also mit fast alle Klamotten, Farben und sowas. Und Schuhe darf ich auch nicht vergessen, weil heutzutage, also man weiß nie, wie das Wetter sein wird.
0: Also Lotion, Lippenstift und ein paar extra Schuhe zum Wechseln hat Trisha auf jedem Festival dabei, wisst ihr Bescheid. Letztes Jahr hat sie mit ihrem Mix aus Reggae, Dancehall und R&B die Open-Air-Stage vom Cosmo Festival eröffnet. Megakonzert, jetzt die Highlights bis 19 Uhr. Trisha, aufgenommen im Junkyard in Dortmund vor einem Jahr und jetzt hier in Cosmo Konzerte.
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Trisha beim Cosmo Festival 2025 und in knapp 2 Wochen dann beim Summer Jam in Köln. Dafür verlosen wir in unserer Cosmo-Gästeliste morgen übrigens auch noch Karten, also stay tuned. Die Highlights vom diesjährigen Cosmo Festival gibt's dann ab nächster Woche hier in Cosmo Konzerte. Ich bin Anne Lorenz, macht's gut.

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1: Heute nochmal mit einem Warm-up fürs Summer Jam Festival in knapp 2 Wochen. Größtes Reggae- und Dancehall-Festival Europas. Seit ein paar Jahren haben die Macher das Line-up auch für Stars aus Hip-Hop, Rap und Afrobeat geöffnet. Ja, nur mit den Ladies sieht es leider meistens ein bisschen mau aus. Deswegen scheinen wir heute hier das Spotlight auf 2 ganz besondere Künstlerinnen aus dem diesjährigen Summer Jam-Programm. In der 2. Hälfte der Sendung hören wir Trisha, Sängerin aus Köln mit Roots in Kenia. Wir starten aber erstmal mit Coffee oder besser gesagt Original Coffee.

0: Reggae-Dancehall-Star der neuen Generation. Seit kurzem nennt sie sich Original Coffee. Die erste Single unter neuem Namen heißt wie ihr alter Künstlername einfach Coffee. Und in einem Part singt sie: Ich versuche ein besseres Ich zu sein, besser als du dich an mich erinnerst. Mein altes Ich habe ich auf dem Friedhof gelassen. Diese Seite von mir ist tot. Was sie damit, glaube ich, meint, ist ihre anfangs eher zurückhaltende, höfliche Art. Aktuell strotzt sie auf jeden Fall nur so vor Selbstbewusstsein. Original Coffee singt Ain't nobody greater, I'm the baddest thing out of Jamaica. Also niemand ist größer, ich bin der krasseste Export aus Jamaica. Und das ist nicht übertrieben, Coffee hat Geschichte geschrieben. Vor 6 Jahren hat sie als jüngste Person und als erste Frau ever den Preis fürs beste Reggae-Album gewonnen bei den Grammys. Die Reggae-Szene ist ja sehr männerdominiert und sie war gerade mal 19 Jahre alt. Die Auszeichnung gab's für ihre allererste EP Rapture. Nach Coffees Riesenhit Toast mit über 220 Millionen Streams ist es bis auf ein paar Features dann erstmal ruhig um sie geworden. Umso größer jetzt die Freude über ihr Comeback als Original Coffee. Zum ersten Mal unter neuem Namen tritt sie dann am 5. Juli am Fühlinger See in Köln auf mit ihren neuen Songs. Vorher schauen wir aber nochmal zurück hier in Cosmo Konzerte. 2019 hatte die Jamaikanerin nämlich als Coffee ihr Debüt auf dem Summer Jam und war nach ihrer Show hellauf begeistert.
1: It's always beautiful when the crowd can respond to you and be receptive and give you the vibe and the energy. It felt amazing. I've been hearing a lot of great things about Summer Jam's huge reggae acts that are on here every year and dancehall acts as well. I think they're very careful in choosing artists. That's why I feel very pleased to be a part of it, to make the cut for something so special.
0: Die Crowd hat Coffee so viel Energy und Vibes zurückgegeben. Das hat sich für sie einfach nur gut angefühlt. Sie hatte vorher schon viel gehört vom Summer Jam, dem hochkarätigen Line-Up aus Reggae und Dancehall. Hat sie natürlich besonders stolz gemacht, unter so hohen Standards dabei sein zu dürfen. Hier jetzt für euch Coffee, aufgenommen beim Summer Jam 2019.
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0: Coffee beim Summer Jam 2019. Damals war sie noch unter 20 Jahre alt. Ihr Debüt bei Europas größtem und wichtigsten Reggae-Festival. Und in knapp 2 Wochen feiert sie dort gleich noch ein Debüt, nämlich ihren ersten Auftritt als Original Coffee. Sie meldet sich nämlich besser, lauter und selbstbewusster zurück mit neuen Songs und neuer Live-Show. I know you got the juice, show me how you move. Das ist Trisha, Top-Reggae-Künstlerin, aufgewachsen in Nairobi. Seit Ende der Nullerjahre lebt sie in Köln, ist viel mit Gentlemen auf Tour gewesen und hat weltweit große Festivals gespielt. Dieses Jahr ist sie auch beim Summer Jam mit dabei. Und weil sie so ein Profi ist, verrät sie euch eben schnell noch ihre Festival-Essentials.
1: Also mein Lotion darf ich nicht vergessen, weil man muss immer hydrated sein. Und Lippenstift, da habe ich 2 Lieblings und die passen also mit fast alle Klamotten, Farben und sowas. Und Schuhe darf ich auch nicht vergessen, weil heutzutage, also man weiß nie, wie das Wetter sein wird.
0: Also Lotion, Lippenstift und ein paar extra Schuhe zum Wechseln hat Trisha auf jedem Festival dabei, wisst ihr Bescheid. Letztes Jahr hat sie mit ihrem Mix aus Reggae, Dancehall und R&B die Open-Air-Stage vom Cosmo Festival eröffnet. Megakonzert, jetzt die Highlights bis 19 Uhr. Trisha, aufgenommen im Junkyard in Dortmund vor einem Jahr und jetzt hier in Cosmo Konzerte.
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1: Trisha beim Cosmo Festival 2025 und in knapp zwei Wochen dann beim Summer Jam in Köln. Dafür verlosen wir in unserer Cosmo-Gästeliste morgen übrigens auch noch Karten, also stay tuned. Die Highlights vom diesjährigen Cosmo Festival gibt's dann ab nächster Woche hier in Cosmo Konzerte. Ich bin Anne Lorenz, macht's gut.

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2: Heute nochmal mit einem Warm-up fürs Summer Jam Festival in knapp zwei Wochen. Größtes Reggae- und Dancehall-Festival Europas. Seit ein paar Jahren haben die Macher das Line-up auch für Stars aus Hip-Hop, Rap und Afrobeat geöffnet. Ja, nur mit den Ladies sieht es leider meistens ein bisschen mau aus. Deswegen scheinen wir heute hier das Spotlight auf zwei ganz besondere Künstlerinnen aus dem diesjährigen Summer Jam-Programm. In der zweiten Hälfte der Sendung hören wir Trisha, Sängerin aus Köln mit Roots in Kenia. Wir starten aber erstmal mit Coffee oder besser gesagt Original Coffee.

0: Reggae-Dancehall-Star der neuen Generation. Seit kurzem nennt sie sich Original Coffee. Die erste Single unter neuem Namen heißt wie ihr alter Künstlername einfach Coffee. Und in einem Part singt sie: Ich versuche ein besseres Ich zu sein, besser als du dich an mich erinnerst. Mein altes Ich habe ich auf dem Friedhof gelassen. Diese Seite von mir ist tot. Was sie damit, glaube ich, meint, ist ihre anfangs eher zurückhaltende, höfliche Art. Aktuell strotzt sie auf jeden Fall nur so vor Selbstbewusstsein. Original Coffee singt Ain't nobody greater, I'm the baddest thing out of Jamaica. Also niemand ist größer, ich bin der krasseste Export aus Jamaica. Und das ist nicht übertrieben, Coffee hat Geschichte geschrieben. Vor 6 Jahren hat sie als jüngste Person und als erste Frau ever den Preis fürs beste Reggae-Album gewonnen bei den Grammys. Die Reggae-Szene ist ja sehr männerdominiert und sie war gerade mal 19 Jahre alt. Die Auszeichnung gab's für ihre allererste EP Rapture. Nach Coffees Riesenhit Toast mit über 220 Millionen Streams ist es bis auf ein paar Features dann erstmal ruhig um sie geworden. Umso größer jetzt die Freude über ihr Comeback als Original Coffee. Zum ersten Mal unter neuem Namen tritt sie dann am 5. Juli am Fühlinger See in Köln auf mit ihren neuen Songs. Vorher schauen wir aber nochmal zurück hier in Cosmo Konzerte. 2019 hatte die Jamaikanerin nämlich als Coffee ihr Debüt auf dem Summer Jam und war nach ihrer Show hellauf begeistert.
1: It's always beautiful when the crowd can respond to you and be receptive and give you the vibe and the energy. It felt amazing. I've been hearing a lot of great things about Summer Jam's huge reggae acts that are on here every year and dancehall acts as well. I think they're very careful in choosing artists. That's why I feel very pleased to be a part of it, to make the cut for something so special.
0: Die Crowd hat Coffee so viel Energy und Vibes zurückgegeben. Das hat sich für sie einfach nur gut angefühlt. Sie hatte vorher schon viel gehört vom Summer Jam, dem hochkarätigen Line-Up aus Reggae und Dancehall. Hat sie natürlich besonders stolz gemacht, unter so hohen Standards dabei sein zu dürfen. Hier jetzt für euch Coffee, aufgenommen beim Summer Jam 2019.
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0: Coffee beim Summer Jam 2019. Damals war sie noch unter 20 Jahre alt. Ihr Debüt bei Europas größtem und wichtigsten Reggae-Festival. Und in knapp 2 Wochen feiert sie dort gleich noch ein Debüt, nämlich ihren ersten Auftritt als Original Coffee. Sie meldet sich nämlich besser, lauter und selbstbewusster zurück mit neuen Songs und neuer Live-Show. I know you got the juice, show me how you move. Das ist Trisha, Top-Reggae-Künstlerin, aufgewachsen in Nairobi. Seit Ende der Nullerjahre lebt sie in Köln, ist viel mit Gentlemen auf Tour gewesen und hat weltweit große Festivals gespielt. Dieses Jahr ist sie auch beim Summer Jam mit dabei. Und weil sie so ein Profi ist, verrät sie euch eben schnell noch ihre Festival-Essentials.
1: Also mein Lotion darf ich nicht vergessen, weil man muss immer hydrated sein. Und Lippenstift, da habe ich 2 Lieblings und die passen also mit fast alle Klamotten, Farben und sowas. Und Schuhe darf ich auch nicht vergessen, weil heutzutage, also man weiß nie, wie das Wetter sein wird.
0: Also Lotion, Lippenstift und ein paar extra Schuhe zum Wechseln hat Trisha auf jedem Festival dabei, wisst ihr Bescheid. Letztes Jahr hat sie mit ihrem Mix aus Reggae, Dancehall und R&B die Open-Air-Stage vom Cosmo Festival eröffnet. Megakonzert, jetzt die Highlights bis 19 Uhr. Trisha, aufgenommen im Junkyard in Dortmund vor einem Jahr und jetzt hier in Cosmo Konzerte.
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Trisha beim Cosmo Festival 2025 und in knapp zwei Wochen dann beim Summer Jam in Köln. Dafür verlosen wir in unserer Cosmo-Gästeliste morgen übrigens auch noch Karten, also stay tuned. Die Highlights vom diesjährigen Cosmo Festival gibt's dann ab nächster Woche hier in Cosmo Konzerte. Ich bin Anne Lorenz, macht's gut.

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1: Heute nochmal mit einem Warm-up fürs Summer Jam Festival in knapp 2 Wochen. Größtes Reggae- und Dancehall-Festival Europas. Seit ein paar Jahren haben die Macher das Line-up auch für Stars aus Hip-Hop, Rap und Afrobeat geöffnet. Ja, nur mit den Ladies sieht es leider meistens ein bisschen mau aus. Deswegen scheinen wir heute hier das Spotlight auf 2 ganz besondere Künstlerinnen aus dem diesjährigen Summer Jam-Programm. In der 2. Hälfte der Sendung hören wir Trisha, Sängerin aus Köln mit Roots in Kenia. Wir starten aber erstmal mit Coffee oder besser gesagt Original Coffee.

0: Reggae-Dancehall-Star der neuen Generation. Seit kurzem nennt sie sich Original Coffee. Die erste Single unter neuem Namen heißt wie ihr alter Künstlername einfach Coffee. Und in einem Part singt sie: Ich versuche ein besseres Ich zu sein, besser als du dich an mich erinnerst. Mein altes Ich habe ich auf dem Friedhof gelassen. Diese Seite von mir ist tot. Was sie damit, glaube ich, meint, ist ihre anfangs eher zurückhaltende, höfliche Art. Aktuell strotzt sie auf jeden Fall nur so vor Selbstbewusstsein. Original Coffee singt Ain't nobody greater, I'm the baddest thing out of Jamaica. Also niemand ist größer, ich bin der krasseste Export aus Jamaica. Und das ist nicht übertrieben, Coffee hat Geschichte geschrieben. Vor 6 Jahren hat sie als jüngste Person und als erste Frau ever den Preis fürs beste Reggae-Album gewonnen bei den Grammys. Die Reggae-Szene ist ja sehr männerdominiert und sie war gerade mal 19 Jahre alt. Die Auszeichnung gab's für ihre allererste EP Rapture. Nach Coffees Riesenhit Toast mit über 220 Millionen Streams ist es bis auf ein paar Features dann erstmal ruhig um sie geworden. Umso größer jetzt die Freude über ihr Comeback als Original Coffee. Zum ersten Mal unter neuem Namen tritt sie dann am 5. Juli am Fühlinger See in Köln auf mit ihren neuen Songs. Vorher schauen wir aber nochmal zurück hier in Cosmo Konzerte. 2019 hatte die Jamaikanerin nämlich als Coffee ihr Debüt auf dem Summer Jam und war nach ihrer Show hellauf begeistert.
1: It's always beautiful when the crowd can respond to you and be receptive and give you the vibe and the energy. It felt amazing. I've been hearing a lot of great things about Summer Jam's huge reggae acts that are on here every year and dancehall acts as well. I think they're very careful in choosing artists. That's why I feel very pleased to be a part of it, to make the cut for something so special.
0: Die Crowd hat Coffee so viel Energy und Vibes zurückgegeben. Das hat sich für sie einfach nur gut angefühlt. Sie hatte vorher schon viel gehört vom Summer Jam, dem hochkarätigen Line-Up aus Reggae und Dancehall. Hat sie natürlich besonders stolz gemacht, unter so hohen Standards dabei sein zu dürfen. Hier jetzt für euch Coffee, aufgenommen beim Summer Jam 2019.
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Coffey beim Summer Jam 2019. Damals war sie noch unter 20 Jahre alt. Ihr Debüt bei Europas größtem und wichtigsten Reggae-Festival. Und in knapp 2 Wochen feiert sie dort gleich noch ein Debüt, nämlich ihren ersten Auftritt als Original Coffey. Sie meldet sich nämlich besser, lauter und selbstbewusster zurück mit neuen Songs und neuer Live-Show.

0: Trisha, Top-Reggae-Künstlerin, aufgewachsen in Nairobi. Seit Ende der Nullerjahre lebt sie in Köln, ist viel mit Gentlemen auf Tour gewesen und hat weltweit große Festivals gespielt. Dieses Jahr ist sie auch beim Summer Jam mit dabei. Und weil sie so ein Profi ist, verrät sie euch eben schnell noch ihre Festival Essentials.
1: Also mein Lotion darf ich nicht vergessen, weil man muss immer hydrated sein. Und Lippenstift, da habe ich 2 Lieblings und die passen also mit fast alle Klamotten, Farben und sowas. Und Schuhe darf ich auch nicht vergessen, weil heutzutage, also man weiß nie, wie das Wetter sein wird.
0: Also Lotion, Lippenstift und ein paar extra Schuhe zum Wechseln hat Trisha auf jedem Festival dabei, wisst ihr Bescheid. Letztes Jahr hat sie mit ihrem Mix aus Reggae, Dancehall und R&B die Open-Air-Stage vom Cosmo Festival eröffnet. Megakonzert, jetzt die Highlights bis 19 Uhr. Trisha, aufgenommen im Junkyard in Dortmund vor einem Jahr und jetzt hier in Cosmo Konzerte.
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1: Trisha beim Cosmo Festival 2025 und in knapp zwei Wochen dann beim Summer Jam in Köln. Dafür verlosen wir in unserer Cosmo-Gästeliste morgen übrigens auch noch Karten, also stay tuned. Die Highlights vom diesjährigen Cosmo Festival gibt's dann ab nächster Woche hier in Cosmo Konzerte. Ich bin Anne Lorenz, macht's gut.

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2: Heute nochmal mit einem Warm-up fürs Summer Jam Festival in knapp 2 Wochen. Größtes Reggae- und Dancehall-Festival Europas. Seit ein paar Jahren haben die Macher das Line-up auch für Stars aus Hip-Hop, Rap und Afrobeat geöffnet. Ja, nur mit den Ladies sieht es leider meistens ein bisschen mau aus. Deswegen scheinen wir heute hier das Spotlight auf 2 ganz besondere Künstlerinnen aus dem diesjährigen Summer Jam-Programm. In der 2. Hälfte der Sendung hören wir Trisha, Sängerin aus Köln mit Roots in Kenia. Wir starten aber erstmal mit Coffee oder besser gesagt Original Coffee.

0: Reggae-Dancehall-Star der neuen Generation. Seit kurzem nennt sie sich Original Coffee. Die erste Single unter neuem Namen heißt wie ihr alter Künstlername einfach Coffee. Und in einem Part singt sie: Ich versuche ein besseres Ich zu sein, besser als du dich an mich erinnerst. Mein altes Ich habe ich auf dem Friedhof gelassen. Diese Seite von mir ist tot. Was sie damit, glaube ich, meint, ist ihre anfangs eher zurückhaltende, höfliche Art. Aktuell strotzt sie auf jeden Fall nur so vor Selbstbewusstsein. Original Coffee singt Ain't nobody greater, I'm the baddest thing out of Jamaica. Also niemand ist größer, ich bin der krasseste Export aus Jamaica. Und das ist nicht übertrieben, Coffee hat Geschichte geschrieben. Vor 6 Jahren hat sie als jüngste Person und als erste Frau ever den Preis fürs beste Reggae-Album gewonnen bei den Grammys. Die Reggae-Szene ist ja sehr männerdominiert und sie war gerade mal 19 Jahre alt. Die Auszeichnung gab's für ihre allererste EP Rapture. Nach Coffees Riesenhit Toast mit über 220 Millionen Streams ist es bis auf ein paar Features dann erstmal ruhig um sie geworden. Umso größer jetzt die Freude über ihr Comeback als Original Coffee. Zum ersten Mal unter neuem Namen tritt sie dann am 5. Juli am Fühlinger See in Köln auf mit ihren neuen Songs. Vorher schauen wir aber nochmal zurück hier in Cosmo Konzerte. 2019 hatte die Jamaikanerin nämlich als Coffee ihr Debüt auf dem Summer Jam und war nach ihrer Show hellauf begeistert.
1: It's always beautiful when the crowd can respond to you and be receptive and give you the vibe and the energy. It felt amazing. I've been hearing a lot of great things about Summer Jam's huge reggae acts that are on here every year and dancehall acts as well. I think they're very careful in choosing artists. That's why I feel very pleased to be a part of it, to make the cut for something so special.
0: Die Crowd hat Coffee so viel Energy und Vibes zurückgegeben. Das hat sich für sie einfach nur gut angefühlt. Sie hatte vorher schon viel gehört vom Summer Jam, dem hochkarätigen Line-Up aus Reggae und Dancehall. Hat sie natürlich besonders stolz gemacht, unter so hohen Standards dabei sein zu dürfen. Hier jetzt für euch Coffee, aufgenommen beim Summer Jam 2019.
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Coffee beim Summer Jam 2019. Damals war sie noch unter 20 Jahre alt. Ihr Debüt bei Europas größtem und wichtigsten Reggae-Festival. Und in knapp 2 Wochen feiert sie dort gleich noch ein Debüt, nämlich ihren ersten Auftritt als Original Coffee. Sie meldet sich nämlich besser, lauter und selbstbewusster zurück mit neuen Songs und neuer Live-Show.

0: Künstlerin, aufgewachsen in Nairobi. Seit Ende der Nullerjahre lebt sie in Köln, ist viel mit Gentlemen auf Tour gewesen und hat weltweit große Festivals gespielt. Dieses Jahr ist sie auch beim Summer Jam mit dabei. Und weil sie so ein Profi ist, verrät sie euch eben schnell noch ihre Festival Essentials.
1: Also mein Lotion darf ich nicht vergessen, weil man muss immer hydrated sein. Und Lippenstift, da habe ich 2 Lieblings und die passen also mit fast alle Klamotten, Farben und sowas. Und Schuhe darf ich auch nicht vergessen, weil heutzutage, also man weiß nie, wie das Wetter sein wird.
0: Also Lotion, Lippenstift und ein paar extra Schuhe zum Wechseln hat Trisha auf jedem Festival dabei, wisst ihr Bescheid. Letztes Jahr hat sie mit ihrem Mix aus Reggae, Dancehall und R&B die Open-Air-Stage vom Cosmo Festival eröffnet. Megakonzert, jetzt die Highlights bis 19 Uhr. Trisha aufgenommen im Junkyard in Dortmund vor einem Jahr und jetzt hier in Cosmo Konzerte.
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2: Heute nochmal mit einem Warm-up fürs Summer Jam Festival in knapp 2 Wochen. Größtes Reggae- und Dancehall-Festival Europas. Seit ein paar Jahren haben die Macher das Line-up auch für Stars aus Hip-Hop, Rap und Afrobeat geöffnet. Ja, nur mit den Ladies sieht es leider meistens ein bisschen mau aus. Deswegen scheinen wir heute hier das Spotlight auf 2 ganz besondere Künstlerinnen aus dem diesjährigen Summer Jam-Programm. In der 2. Hälfte der Sendung hören wir Trisha, Sängerin aus Köln mit Roots in Kenia. Wir starten aber erstmal mit Coffee oder besser gesagt Original Coffee.

0: Reggae-Dancehall-Star der neuen Generation. Seit kurzem nennt sie sich Original Coffee. Die erste Single unter neuem Namen heißt wie ihr alter Künstlername einfach Coffee. Und in einem Part singt sie: Ich versuche ein besseres Ich zu sein, besser als du dich an mich erinnerst. Mein altes Ich habe ich auf dem Friedhof gelassen. Diese Seite von mir ist tot. Was sie damit, glaube ich, meint, ist ihre anfangs eher zurückhaltende, höfliche Art. Aktuell strotzt sie auf jeden Fall nur so vor Selbstbewusstsein. Original Coffee singt Ain't nobody greater, I'm the baddest thing out of Jamaica. Also niemand ist größer, ich bin der krasseste Export aus Jamaica. Und das ist nicht übertrieben, Coffee hat Geschichte geschrieben. Vor 6 Jahren hat sie als jüngste Person und als erste Frau ever den Preis fürs beste Reggae-Album gewonnen bei den Grammys. Die Reggae-Szene ist ja sehr männerdominiert und sie war gerade mal 19 Jahre alt. Die Auszeichnung gab's für ihre allererste EP Rapture. Nach Coffees Riesenhit Toast mit über 220 Millionen Streams ist es bis auf ein paar Features dann erstmal ruhig um sie geworden. Umso größer jetzt die Freude über ihr Comeback als Original Coffee. Zum ersten Mal unter neuem Namen tritt sie dann am 5. Juli am Fühlinger See in Köln auf mit ihren neuen Songs. Vorher schauen wir aber nochmal zurück hier in Cosmo Konzerte. 2019 hatte die Jamaikanerin nämlich als Coffee ihr Debüt auf dem Summer Jam und war nach ihrer Show hellauf begeistert.
1: It's always beautiful when the crowd can respond to you and be receptive and give you the vibe and the energy. It felt amazing. I've been hearing a lot of great things about Summer Jam's huge reggae acts that are on here every year and dancehall acts as well. I think they're very careful in choosing artists. That's why I feel very pleased to be a part of it, to make the cut for something so special.
0: Die Crowd hat Coffee so viel Energy und Vibes zurückgegeben. Das hat sich für sie einfach nur gut angefühlt. Sie hatte vorher schon viel gehört vom Summer Jam, dem hochkarätigen Line-up aus Reggae und Dancehall. Hat sie natürlich besonders stolz gemacht, unter so hohen Standards dabei sein zu dürfen. Hier jetzt für euch Coffee, aufgenommen beim Summer Jam 2019.
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0: Coffey beim Summer Jam 2019. Damals war sie noch unter 20 Jahre alt. Ihr Debüt bei Europas größtem und wichtigsten Reggae-Festival. Und in knapp 2 Wochen feiert sie dort gleich noch ein Debüt, nämlich ihren ersten Auftritt als Original Coffey. Sie meldet sich nämlich besser, lauter und selbstbewusster zurück mit neuen Songs und neuer Live-Show. I know you got the juice, show me how you move. Trisha, Top-Reggae-Künstlerin, aufgewachsen in Nairobi. Seit Ende der Nullerjahre lebt sie in Köln, ist viel mit Gentlemen auf Tour gewesen und hat weltweit große Festivals gespielt. Dieses Jahr ist sie auch beim Summer Jam mit dabei. Und weil sie so ein Profi ist, verrät sie euch eben schnell noch ihre Festival-Essentials.
1: Also mein Lotion darf ich nicht vergessen, weil man muss immer hydrated sein. Und Lippenstift, da habe ich 2 Lieblings und die passen also mit fast alle Klamotten, Farben und sowas. Und Schuhe darf ich auch nicht vergessen, weil heutzutage, also man weiß nie, wie das Wetter sein wird.
0: Also Lotion, Lippenstift und ein paar extra Schuhe zum Wechseln hat Trisha auf jedem Festival dabei, wisst ihr Bescheid. Letztes Jahr hat sie mit ihrem Mix aus Reggae, Dancehall und R&B die Open-Air-Stage vom Cosmo Festival eröffnet. Mega-Konzert, jetzt die Highlights bis 19 Uhr. Trisha, aufgenommen im Junkyard in Dortmund vor einem Jahr und jetzt hier in Cosmo Konzerte.
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1: Trisha beim Cosmo Festival 2025 und in knapp 2 Wochen dann beim Summer Jam in Köln. Dafür verlosen wir in unserer Cosmo-Gästeliste morgen übrigens auch noch Karten, also stay tuned. Die Highlights vom diesjährigen Cosmo Fest

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1: Heute nochmal mit einem Warm-up fürs Summer Jam Festival in knapp 2 Wochen. Größtes Reggae- und Dancehall-Festival Europas. Seit ein paar Jahren haben die Macher das Line-up auch für Stars aus Hip-Hop, Rap und Afrobeat geöffnet. Ja, nur mit den Ladies sieht es leider meistens ein bisschen mau aus. Deswegen scheinen wir heute hier das Spotlight auf 2 ganz besondere Künstlerinnen aus dem diesjährigen Summer Jam-Programm. In der 2. Hälfte der Sendung hören wir Trisha, Sängerin aus Köln mit Roots in Kenia. Wir starten aber erstmal mit Coffee oder besser gesagt Original Coffee.

0: Reggae-Dancehall-Star der neuen Generation. Seit kurzem nennt sie sich Original Coffee. Die erste Single unter neuem Namen heißt wie ihr alter Künstlername einfach Coffee. Und in einem Part singt sie: Ich versuche ein besseres Ich zu sein, besser als du dich an mich erinnerst. Mein altes Ich habe ich auf dem Friedhof gelassen. Diese Seite von mir ist tot. Was sie damit, glaube ich, meint, ist ihre anfangs eher zurückhaltende, höfliche Art. Aktuell strotzt sie auf jeden Fall nur so vor Selbstbewusstsein. Original Coffee singt Ain't nobody greater, I'm the baddest thing out of Jamaica. Also niemand ist größer, ich bin der krasseste Export aus Jamaica. Und das ist nicht übertrieben, Coffee hat Geschichte geschrieben. Vor 6 Jahren hat sie als jüngste Person und als erste Frau ever den Preis fürs beste Reggae-Album gewonnen bei den Grammys. Die Reggae-Szene ist ja sehr männerdominiert und sie war gerade mal 19 Jahre alt. Die Auszeichnung gab's für ihre allererste EP Rapture. Nach Coffees Riesenhit Toast mit über 220 Millionen Streams ist es bis auf ein paar Features dann erstmal ruhig um sie geworden. Umso größer jetzt die Freude über ihr Comeback als Original Coffee. Zum ersten Mal unter neuem Namen tritt sie dann am 5. Juli am Fühlinger See in Köln auf mit ihren neuen Songs. Vorher schauen wir aber nochmal zurück hier in Cosmo Konzerte. 2019 hatte die Jamaikanerin nämlich als Coffee ihr Debüt auf dem Summer Jam und war nach ihrer Show hellauf begeistert.
1: It's always beautiful when the crowd can respond to you and be receptive and give you the vibe and the energy. It felt amazing. I've been hearing a lot of great things about Summer Jam's huge reggae acts that are on here every year and dancehall acts as well. I think they're very careful in choosing artists. That's why I feel very pleased to be a part of it, to make the cut for something so special.
0: Die Crowd hat Coffee so viel Energy und Vibes zurückgegeben. Das hat sich für sie einfach nur gut angefühlt. Sie hatte vorher schon viel gehört vom Summer Jam, dem hochkarätigen Line-Up aus Reggae und Dancehall. Hat sie natürlich besonders stolz gemacht, unter so hohen Standards dabei sein zu dürfen. Hier jetzt für euch Coffee, aufgenommen beim Summer Jam 2019.
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0: Coffee beim Summer Jam 2019. Damals war sie noch unter 20 Jahre alt. Ihr Debüt bei Europas größtem und wichtigsten Reggae-Festival. Und in knapp 2 Wochen feiert sie dort gleich noch ein Debüt, nämlich ihren ersten Auftritt als Original Coffee. Sie meldet sich nämlich besser, lauter und selbstbewusster zurück mit neuen Songs und neuer Live-Show. I know you got the juice, show me how you move. Das ist Trisha, Top-Reggae-Künstlerin, aufgewachsen in Nairobi. Seit Ende der Nullerjahre lebt sie in Köln, ist viel mit Gentlemen auf Tour gewesen und hat weltweit große Festivals gespielt. Dieses Jahr ist sie auch beim Summer Jam mit dabei. Und weil sie so ein Profi ist, verrät sie euch eben schnell noch ihre Festival-Essentials.
1: Also mein Lotion darf ich nicht vergessen, weil man muss immer hydrated sein. Und Lippenstift, da habe ich 2 Lieblings und die passen also mit fast alle Klamotten, Farben und sowas. Und Schuhe darf ich auch nicht vergessen, weil heutzutage, also man weiß nie, wie das Wetter sein wird.
0: Also Lotion, Lippenstift und ein paar extra Schuhe zum Wechseln hat Trisha auf jedem Festival dabei, wisst ihr Bescheid. Letztes Jahr hat sie mit ihrem Mix aus Reggae, Dancehall und R&B die Open-Air-Stage vom Cosmo Festival eröffnet. Megakonzert, jetzt die Highlights bis 19 Uhr. Trisha, aufgenommen im Junkyard in Dortmund vor einem Jahr und jetzt hier in Cosmo Konzerte.
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1: Trisha beim Cosmo Festival 2025 und in knapp 2 Wochen dann beim Summer Jam in Köln. Dafür verlosen wir in unserer Cosmo-Gästeliste morgen übrigens auch noch Karten, also stay tuned. Die Highlights vom diesjährigen Cosmo Festival gibt's dann ab nächster Woche hier in Cosmo Konzerte. Ich bin Anne Lorenz, macht's gut.

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1: Heute nochmal mit einem Warm-up fürs Summer Jam Festival in knapp 2 Wochen. Größtes Reggae- und Dancehall-Festival Europas. Seit ein paar Jahren haben die Macher das Line-up auch für Stars aus Hip-Hop, Rap und Afrobeat geöffnet. Ja, nur mit den Ladies sieht es leider meistens ein bisschen mau aus. Deswegen scheinen wir heute hier das Spotlight auf 2 ganz besondere Künstlerinnen aus dem diesjährigen Summer Jam-Programm. In der 2. Hälfte der Sendung hören wir Trisha, Sängerin aus Köln mit Roots in Kenia. Wir starten aber erstmal mit Coffee oder besser gesagt Original Coffee.

0: Reggae-Dancehall-Star der neuen Generation. Seit kurzem nennt sie sich Original Coffee. Die erste Single unter neuem Namen heißt wie ihr alter Künstlername einfach Coffee. Und in einem Part singt sie: Ich versuche ein besseres Ich zu sein, besser als du dich an mich erinnerst. Mein altes Ich habe ich auf dem Friedhof gelassen. Diese Seite von mir ist tot. Was sie damit, glaube ich, meint, ist ihre anfangs eher zurückhaltende, höfliche Art. Aktuell strotzt sie auf jeden Fall nur so vor Selbstbewusstsein. Original Coffee singt Ain't nobody greater, I'm the baddest thing out of Jamaica. Also niemand ist größer, ich bin der krasseste Export aus Jamaica. Und das ist nicht übertrieben, Coffee hat Geschichte geschrieben. Vor 6 Jahren hat sie als jüngste Person und als erste Frau ever den Preis fürs beste Reggae-Album gewonnen bei den Grammys. Die Reggae-Szene ist ja sehr männerdominiert und sie war gerade mal 19 Jahre alt. Die Auszeichnung gab's für ihre allererste EP Rapture. Nach Coffees Riesenhit Toast mit über 220 Millionen Streams ist es bis auf ein paar Features dann erstmal ruhig um sie geworden. Umso größer jetzt die Freude über ihr Comeback als Original Coffee. Zum ersten Mal unter neuem Namen tritt sie dann am 5. Juli am Fühlinger See in Köln auf mit ihren neuen Songs. Vorher schauen wir aber nochmal zurück hier in Cosmo Konzerte. 2019 hatte die Jamaikanerin nämlich als Coffee ihr Debüt auf dem Summer Jam und war nach ihrer Show hellauf begeistert.
1: It's always beautiful when the crowd can respond to you and be receptive and give you the vibe and the energy. It felt amazing. I've been hearing a lot of great things about Summer Jam's huge reggae acts that are on here every year and dancehall acts as well. I think they're very careful in choosing artists. That's why I feel very pleased to be a part of it, to make the cut for something so special.
0: Die Crowd hat Coffee so viel Energy und Vibes zurückgegeben. Das hat sich für sie einfach nur gut angefühlt. Sie hatte vorher schon viel gehört vom Summer Jam, dem hochkarätigen Line-Up aus Reggae und Dancehall. Hat sie natürlich besonders stolz gemacht, unter so hohen Standards dabei sein zu dürfen. Hier jetzt für euch Coffee, aufgenommen beim Summer Jam 2019.
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0: Coffey beim Summer Jam 2019. Damals war sie noch unter 20 Jahre alt. Ihr Debüt bei Europas größtem und wichtigsten Reggae-Festival. Und in knapp 2 Wochen feiert sie dort gleich noch ein Debüt, nämlich ihren ersten Auftritt als Original Coffey. Sie meldet sich nämlich besser, lauter und selbstbewusster zurück mit neuen Songs und neuer Live-Show. Das ist Trisha, Top-Reggae-Künstlerin, aufgewachsen in Nairobi. Seit Ende der Nullerjahre lebt sie in Köln, ist viel mit Gentlemen auf Tour gewesen und hat weltweit große Festivals gespielt. Dieses Jahr ist sie auch beim Summer Jam mit dabei. Und weil sie so ein Profi ist, verrät sie euch eben schnell noch ihre Festival Essentials.
1: Also mein Lotion darf ich nicht vergessen, weil man muss immer hydrated sein. Und Lippenstift, da habe ich 2 Lieblings und die passen also mit fast alle Klamotten, Farben und sowas. Und Schuhe darf ich auch nicht vergessen, weil heutzutage, also man weiß nie, wie das Wetter sein wird.
0: Also Lotion, Lippenstift und ein paar extra Schuhe zum Wechseln hat Trisha auf jedem Festival dabei. Wisst ihr Bescheid? Letztes Jahr hat sie mit ihrem Mix aus Reggae, Dancehall und R&B die Open-Air-Stage vom Cosmo Festival eröffnet. Mega-Konzert, jetzt die Highlights bis 19 Uhr. Trisha, aufgenommen im Junkyard in Dortmund vor einem Jahr und jetzt hier in Cosmo Konzerte.
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1: Trisha beim Cosmo Festival 2025 und in knapp zwei Wochen dann beim Summer Jam in Köln. Dafür verlosen wir in unserer Cosmo-Gästeliste morgen übrigens auch noch Karten, also stay tuned. Die Highlights vom diesjährigen Cosmo Festival gibt's dann ab nächster Woche hier in Cosmo Konzerte. Ich bin Anne Lorenz, macht's gut.

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1: Heute nochmal mit einem Warm-up fürs Summer Jam Festival in knapp 2 Wochen. Größtes Reggae- und Dancehall-Festival Europas. Seit ein paar Jahren haben die Macher das Line-up auch für Stars aus Hip-Hop, Rap und Afrobeat geöffnet. Ja, nur mit den Ladies sieht es leider meistens ein bisschen mau aus. Deswegen scheinen wir heute hier das Spotlight auf 2 ganz besondere Künstlerinnen aus dem diesjährigen Summer Jam-Programm. In der 2. Hälfte der Sendung hören wir Trisha, Sängerin aus Köln mit Roots in Kenia. Wir starten aber erstmal mit Coffee oder besser gesagt Original Coffee.

0: Die erste Single unter neuem Namen heißt wie ihr alter Künstlername einfach Coffee. Und in einem Part singt sie: Ich versuche ein besseres Ich zu sein, besser als du dich an mich erinnerst. Mein altes Ich habe ich auf dem Friedhof gelassen. Diese Seite von mir ist tot. Was sie damit, glaube ich, meint, ist ihre anfangs eher zurückhaltende, höfliche Art. Aktuell strotzt sie auf jeden Fall nur so vor Selbstbewusstsein. Original Coffee singt Ain't nobody greater, I'm the baddest thing out of Jamaica. Also niemand ist größer, ich bin der krasseste Export aus Jamaica. Und das ist nicht übertrieben, Coffee hat Geschichte geschrieben. Vor 6 Jahren hat sie als jüngste Person und als erste Frau ever den Preis fürs beste Reggae-Album gewonnen bei den Grammys. Die Reggae-Szene ist ja sehr männerdominiert und sie war gerade mal 19 Jahre alt. Die Auszeichnung gab's für ihre allererste EP Rapture. Nach Coffees Riesenhit Toast mit über 220 Millionen Streams ist es bis auf ein paar Features dann erstmal ruhig um sie geworden. Umso größer jetzt die Freude über ihr Comeback als Original Coffee. Zum ersten Mal unter neuem Namen tritt sie dann am 5. Juli am Fühlinger See in Köln auf mit ihren neuen Songs. Vorher schauen wir aber nochmal zurück hier in Cosmo Konzerte. 2019 hatte die Jamaikanerin nämlich als Coffee ihr Debüt auf dem Summer Jam und war nach ihrer Show hellauf begeistert.
1: It's always beautiful when the crowd can respond to you and be receptive and give you the vibe and the energy. It felt amazing. I've been hearing a lot of great things about Summer Jam's huge reggae acts that are on here every year and dancehall acts as well. I think they're very careful in choosing artists. That's why I feel very pleased to be a part of it, to make the cut for something so special.
0: Die Crowd hat Coffee so viel Energy und Vibes zurückgegeben. Das hat sich für sie einfach nur gut angefühlt. Sie hatte vorher schon viel gehört vom Summer Jam, dem hochkarätigen Line-Up aus Reggae und Dancehall. Hat sie natürlich besonders stolz gemacht, unter so hohen Standards dabei sein zu dürfen. Hier jetzt für euch Coffee, aufgenommen beim Summer Jam 2019.
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Coffee beim Summer Jam 2019. Damals war sie noch unter 20 Jahre alt. Ihr Debüt bei Europas größtem und wichtigsten Reggae-Festival. Und in knapp 2 Wochen feiert sie dort gleich noch ein Debüt, nämlich ihren ersten Auftritt als Original Coffee. Sie meldet sich nämlich besser, lauter und selbstbewusster zurück mit neuen Songs und neuer Live-Show.

0: Künstlerin, aufgewachsen in Nairobi. Seit Ende der Nullerjahre lebt sie in Köln, ist viel mit Gentlemen auf Tour gewesen und hat weltweit große Festivals gespielt. Dieses Jahr ist sie auch beim Summer Jam mit dabei. Und weil sie so ein Profi ist, verrät sie euch eben schnell noch ihre Festival Essentials.
1: Also mein Lotion darf ich nicht vergessen, weil man muss immer hydrated sein. Und Lippenstift, da habe ich zwei Lieblings und die passen also mit fast alle Klamotten, Farben und sowas. Und Schuhe darf ich auch nicht vergessen, weil heutzutage, also man weiß nie, wie das Wetter sein wird.
0: Also Lotion, Lippenstift und ein paar extra Schuhe zum Wechseln hat Trisha auf jedem Festival dabei, wisst ihr Bescheid. Letztes Jahr hat sie mit ihrem Mix aus Reggae, Dancehall und R&B die Open-Air-Stage vom Cosmo Festival eröffnet. Mega-Konzert, jetzt die Highlights bis 19 Uhr. Trisha, aufgenommen im Junkyard in Dortmund vor einem Jahr und jetzt hier in Cosmo Konzerte.
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Shrisha beim Cosmo Festival 2025 und in knapp zwei Wochen dann beim Summer Jam in Köln. Dafür verlosen wir in unserer Cosmo-Gästeliste morgen übrigens auch noch Karten, also stay tuned. Die Highlights vom diesjährigen Cosmo Festival gibt's dann ab nächster Woche hier in Cosmo Konzerte. Ich bin Anne Lorenz, macht's gut.

Heute nochmal mit einem Warm-up fürs Summer Jam Festival in knapp 2 Wochen. Größtes Reggae- und Dancehall-Festival Europas. Seit ein paar Jahren haben die Macher das Line-up auch für Stars aus Hip-Hop, Rap und Afrobeat geöffnet. Ja, nur mit den Ladies sieht es leider meistens ein bisschen mau aus. Deswegen scheinen wir heute hier das Spotlight auf 2 ganz besondere Künstlerinnen aus dem diesjährigen Summer Jam-Programm. In der 2. Hälfte der Sendung hören wir Trisha, Sängerin aus Köln mit Roots in Kenia. Wir starten aber erstmal mit Coffee oder besser gesagt Original Coffee.

0: Reggae-Dancehall-Star der neuen Generation. Seit kurzem nennt sie sich Original Coffee. Die erste Single unter neuem Namen heißt wie ihr alter Künstlername einfach Coffee. Und in einem Part singt sie: Ich versuche ein besseres Ich zu sein, besser als du dich an mich erinnerst. Mein altes Ich habe ich auf dem Friedhof gelassen. Diese Seite von mir ist tot. Was sie damit, glaube ich, meint, ist ihre anfangs eher zurückhaltende, höfliche Art. Aktuell strotzt sie auf jeden Fall nur so vor Selbstbewusstsein. Original Coffee singt Ain't Nobody Greater, I'm the baddest thing out of Jamaica. Also niemand ist größer, ich bin der krasseste Export aus Jamaica. Und das ist nicht übertrieben, Coffee hat Geschichte geschrieben. Vor 6 Jahren hat sie als jüngste Person und als erste Frau ever den Preis fürs beste Reggae-Album gewonnen bei den Grammys. Die Reggae-Szene ist ja sehr männerdominiert und sie war gerade mal 19 Jahre alt. Die Auszeichnung gab's für ihre allererste EP Rapture. Nach Coffees Riesenhit Toast mit über 220 Millionen Streams ist es bis auf ein paar Features dann erstmal ruhig um sie geworden. Umso größer jetzt die Freude über ihr Comeback als Original Coffee. Zum ersten Mal unter neuem Namen tritt sie dann am 5. Juli am Fühlinger See in Köln auf mit ihren neuen Songs. Vorher schauen wir aber nochmal zurück hier in Cosmo Konzerte. 2019 hatte die Jamaikanerin nämlich als Coffee ihr Debüt auf dem Summer Jam und war nach ihrer Show hellauf begeistert.
1: It's always beautiful when the crowd can respond to you and be receptive and give you the vibe and the energy. It felt amazing. I've been hearing a lot of great things about Summer Jam's huge reggae acts that are on here every year and dancehall acts as well. I think they're very careful in choosing artists. That's why I feel very pleased to be a part of it, to make the cut for something so special.
0: Die Crowd hat Coffee so viel Energy und Vibes zurückgegeben. Das hat sich für sie einfach nur gut angefühlt. Sie hatte vorher schon viel gehört vom Summer Jam, dem hochkarätigen Line-up aus Reggae und Dancehall. Hat sie natürlich besonders stolz gemacht, unter so hohen Standards dabei sein zu dürfen. Hier jetzt für euch Coffee, aufgenommen beim Summer Jam 2019.
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0: Coffee beim Summer Jam 2019. Damals war sie noch unter 20 Jahre alt. Ihr Debüt bei Europas größtem und wichtigsten Reggae-Festival. Und in knapp 2 Wochen feiert sie dort gleich noch ein Debüt, nämlich ihren ersten Auftritt als Original Coffee. Sie meldet sich nämlich besser, lauter und selbstbewusster zurück mit neuen Songs und neuer Live-Show. I know you got the juice, show me how you move. Das ist Trisha, Top-Reggae-Künstlerin, aufgewachsen in Nairobi. Seit Ende der Nullerjahre lebt sie in Köln, ist viel mit Gentlemen auf Tour gewesen und hat weltweit große Festivals gespielt. Dieses Jahr ist sie auch beim Summer Jam mit dabei. Und weil sie so ein Profi ist, verrät sie euch eben schnell noch ihre Festival-Essentials.
1: Also mein Lotion darf ich nicht vergessen, weil man muss immer hydrated sein. Und Lippenstift, da habe ich 2 Lieblings und die passen also mit fast alle Klamotten, Farben und sowas. Und Schuhe darf ich auch nicht vergessen, weil heutzutage, also man weiß nie, wie das Wetter sein wird.
0: Also Lotion, Lippenstift und ein paar extra Schuhe zum Wechseln hat Trisha auf jedem Festival dabei, wisst ihr Bescheid. Letztes Jahr hat sie mit ihrem Mix aus Reggae, Dancehall und R&B die Open-Air-Stage vom Cosmo Festival eröffnet. Megakonzert, jetzt die Highlights bis 19 Uhr. Trisha aufgenommen im Junkyard in Dortmund vor einem Jahr und jetzt hier in Cosmo Konzerte.
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Trisha beim Cosmo Festival 2025 und in knapp zwei Wochen dann beim Summer Jam in Köln. Dafür verlosen wir in unserer Cosmo-Gästeliste morgen übrigens auch noch Karten, also stay tuned. Die Highlights vom diesjährigen Cosmo Festival gibt's dann ab nächster Woche hier in Cosmo Konzerte. Ich bin Anne Lorenz, macht's gut.

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2: Heute nochmal mit einem Warm-up fürs Summer Jam Festival in knapp zwei Wochen. Größtes Reggae- und Dancehall-Festival Europas. Seit ein paar Jahren haben die Macher das Line-up auch für Stars aus Hip-Hop, Rap und Afrobeat geöffnet. Ja, nur mit den Ladies sieht es leider meistens ein bisschen mau aus. Deswegen scheinen wir heute hier das Spotlight auf zwei ganz besondere Künstlerinnen aus dem diesjährigen Summer Jam-Programm. In der zweiten Hälfte der Sendung hören wir Trisha, Sängerin aus Köln mit Roots in Kenia. Wir starten aber erstmal mit Coffee oder besser

0: Reggae-Dancehall-Star der neuen Generation. Seit kurzem nennt sie sich Original Coffee. Die erste Single unter neuem Namen heißt wie ihr alter Künstlername einfach Coffee. Und in einem Part singt sie: Ich versuche ein besseres Ich zu sein, besser als du dich an mich erinnerst. Mein altes Ich habe ich auf dem Friedhof gelassen. Diese Seite von mir ist tot. Was sie damit, glaube ich, meint, ist ihre anfangs eher zurückhaltende, höfliche Art. Aktuell strotzt sie auf jeden Fall nur so vor Selbstbewusstsein. Original Coffee singt Ain't nobody greater, I'm the baddest thing out of Jamaica. Also niemand ist größer, ich bin der krasseste Export aus Jamaica. Und das ist nicht übertrieben, Coffee hat Geschichte geschrieben. Vor 6 Jahren hat sie als jüngste Person und als erste Frau ever den Preis fürs beste Reggae-Album gewonnen bei den Grammys. Die Reggae-Szene ist ja sehr männerdominiert und sie war gerade mal 19 Jahre alt. Die Auszeichnung gab's für ihre allererste EP Rapture. Nach Coffees Riesenhit Toast mit über 220 Millionen Streams ist es bis auf ein paar Features dann erstmal ruhig um sie geworden. Umso größer jetzt die Freude über ihr Comeback als Original Coffee. Zum ersten Mal unter neuem Namen tritt sie dann am 5. Juli am Fühlinger See in Köln auf mit ihren neuen Songs. Vorher schauen wir aber nochmal zurück hier in Cosmo Konzerte. 2019 hatte die Jamaikanerin nämlich als Coffee ihr Debüt auf dem Summer Jam und war nach ihrer Show hellauf begeistert.
1: It's always beautiful when the crowd can respond to you and be receptive and give you the vibe and the energy. It felt amazing. I've been hearing a lot of great things about Summer Jam's huge reggae acts that are on here every year and dancehall acts as well. I think they're very careful in choosing artists. That's why I feel very pleased to be a part of it, to make the cut for something so special.
0: Die Crowd hat Coffee so viel Energy und Vibes zurückgegeben. Das hat sich für sie einfach nur gut angefühlt. Sie hatte vorher schon viel gehört vom Summer Jam, dem hochkarätigen Line-Up aus Reggae und Dancehall. Hat sie natürlich besonders stolz gemacht, unter so hohen Standards dabei sein zu dürfen. Hier jetzt für euch Coffee, aufgenommen beim Summer Jam 2019.
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Coffey beim Summer Jam 2019. Damals war sie noch unter 20 Jahre alt. Ihr Debüt bei Europas größtem und wichtigsten Reggae-Festival. Und in knapp 2 Wochen feiert sie dort gleich noch ein Debüt, nämlich ihren ersten Auftritt als Original Coffey. Sie meldet sich nämlich besser, lauter und selbstbewusster zurück mit neuen Songs und neuer Live-Show.

0: Top-Reggae-Künstlerin, aufgewachsen in Nairobi. Seit Ende der Nullerjahre lebt sie in Köln, ist viel mit Gentlemen auf Tour gewesen und hat weltweit große Festivals gespielt. Dieses Jahr ist sie auch beim Summer Jam mit dabei. Und weil sie so ein Profi ist, verrät sie euch eben schnell noch ihre Festival Essentials.
1: Also mein Lotion darf ich nicht vergessen, weil man muss immer hydrated sein. Und Lippenstift, da habe ich 2 Lieblings und die passen also mit fast alle Klamotten, Farben und sowas. Und Schuhe darf ich auch nicht vergessen, weil heutzutage, also man weiß nie, wie das Wetter sein wird.
0: Also Lotion, Lippenstift und ein paar extra Schuhe zum Wechseln hat Trisha auf jedem Festival dabei, wisst ihr Bescheid. Letztes Jahr hat sie mit ihrem Mix aus Reggae, Dancehall und R&B die Open-Air-Stage vom Cosmo Festival eröffnet. Mega-Konzert, jetzt die Highlights bis 19 Uhr. Trisha, aufgenommen im Junkyard in Dortmund vor einem Jahr und jetzt hier in Cosmo Konzerte.
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Trisha beim Cosmo Festival 2025 und in knapp zwei Wochen dann beim Summer Jam in Köln. Dafür verlosen wir in unserer Cosmo-Gästeliste morgen übrigens auch noch Karten, also stay tuned. Die Highlights vom diesjährigen Cosmo Festival gibt's dann ab nächster Woche hier in Cosmo Konzerte. Ich bin Anne Lorenz, macht's gut.

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1: Heute nochmal mit einem Warm-up fürs Summer Jam Festival in knapp 2 Wochen. Größtes Reggae- und Dancehall-Festival Europas. Seit ein paar Jahren haben die Macher das Line-up auch für Stars aus Hip-Hop, Rap und Afrobeat geöffnet. Ja, nur mit den Ladies sieht es leider meistens ein bisschen mau aus. Deswegen scheinen wir heute hier das Spotlight auf 2 ganz besondere Künstlerinnen aus dem diesjährigen Summer Jam-Programm. In der 2. Hälfte der Sendung hören wir Trisha, Sängerin aus Köln mit Roots in Kenia. Wir starten aber erstmal mit Coffee oder besser gesagt Original Coffee.

Reggae-Dancehall-Star der neuen Generation. Seit kurzem nennt sie sich Original Coffee. Die erste Single unter neuem Namen heißt wie ihr alter Künstlername einfach Coffee. Und in einem Part singt sie: Ich versuche ein besseres Ich zu sein, besser als du dich an mich erinnerst. Mein altes Ich habe ich auf dem Friedhof gelassen. Diese Seite von mir ist tot. Was sie damit, glaube ich, meint, ist ihre anfangs eher zurückhaltende, höfliche Art. Aktuell strotzt sie auf jeden Fall nur so.

0: vor Selbstbewusstsein. Original Coffee singt Ain't Nobody Greater, I'm the baddest thing out of Jamaica. Also niemand ist größer, ich bin der krasseste Export aus Jamaica. Und das ist nicht übertrieben, Coffee hat Geschichte geschrieben. Vor 6 Jahren hat sie als jüngste Person und als erste Frau ever den Preis fürs beste Reggae-Album gewonnen bei den Grammys. Die Reggae-Szene ist ja sehr männerdominiert und sie war gerade mal 19 Jahre alt. Die Auszeichnung gab's für ihre allererste EP Rapture. Nach Coffees Riesenhit Toast mit über 220 Millionen Streams ist es bis auf ein paar Features dann erstmal ruhig um sie geworden. Umso größer jetzt die Freude über ihr Comeback als Original Coffee. Zum ersten Mal unter neuem Namen tritt sie dann am 5. Juli am Fühlinger See in Köln auf mit ihren neuen Songs. Vorher schauen wir aber nochmal zurück hier in Cosmo Konzerte. 2019 hatte die Jamaikanerin nämlich als Coffee ihr Debüt auf dem Summer Jam und war nach ihrer Show hellauf begeistert.
1: It's always beautiful when the crowd can respond to you and be receptive and give you the vibe and the energy. It felt amazing. I've been hearing a lot of great things about Summer Jam's huge reggae acts that are on here every year and dancehall acts as well. I think they're very careful in choosing artists. That's why I feel very pleased to be a part of it, to make the cut for something so special.
0: Die Crowd hat Coffee so viel Energy und Vibes zurückgegeben. Das hat sich für sie einfach nur gut angefühlt. Sie hatte vorher schon viel gehört vom Summer Jam, dem hochkarätigen Line-Up aus Reggae und Dancehall. Hat sie natürlich besonders stolz gemacht, unter so hohen Standards dabei sein zu dürfen. Hier jetzt für euch Coffee, aufgenommen beim Summer Jam 2019.
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